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4: Ich bin Yves Simon. Die Bundesregierung will Abschiebungen nach Afghanistan offenbar deutlich ausweiten. Das hat das hessische Innenministerium jetzt bekannt gegeben. Demnach hat die Bundespolizei mitgeteilt, dass die bisherigen Einschränkungen auf Straftäter oder Gefährder aufgehoben werden, also dass auch andere Personengruppen abgeschoben werden können. Thomas Bremser berichtet.
5: Bundesinnenminister Dobrindt hat erst Anfang der Woche bekräftigt, Abschiebungen in Länder wie Afghanistan zu forcieren. Ihm ging es vor allem um Straftäter nach einem tödlichen Angriff auf einen Studenten in Trier. Künftig soll aber jeder Afghane, der ausreisepflichtig ist, abgeschoben werden können, sagt die hessische Landesregierung. Grundlage dafür ist die Zusammenarbeit mit der Taliban-Regierung.
4: Bundespräsident Steinmeier hat bei der Gedenkfeier zum rechtsextremen Attentat am Münchner Olympia-Einkaufszentrum vor 10 Jahren zu mehr Einsatz gegen Rassismus aufgerufen. Diese Tat geht uns alle im Land was an, das hat Steinmeier so formuliert. Und vor allem hat er auch kritisiert, dass jahrelang nur von einem Amoklauf die Rede war. 5 Galeria-Kaufhäuser in Bayern könnten bald geschlossen werden. Die Warenhauskette prüft gerade, ob sich die Standorte in Aschaffenburg, Bayreuth, München-Rotkreuzplatz, Würzburg und auch in Memmingen noch lohnen. Für die Mitarbeiter eine belastende Situation. Der Handelsverband Bayern warnt auch, die Kaufhäuser sind überhaupt wichtige Frequenzbringer, also Besuchermagnete für die kompletten Innenstädte. Die USA haben wieder militärische Ziele im Iran angegriffen und das schon die 12. Nacht in Folge. Wie es vom US-Kommando heißt, geht es darum, die Fähigkeiten des Irans zu schwächen, Handelsschiffe und zivile Seeleute zu bedrohen. US-Präsident Trump verschärft gleichzeitig auch den Druck. Er sagt, der Iran wäre immer noch nicht für einen Deal bereit und droht in Zukunft bei Angriffen auf Schiffe in der Straße von Hormuzbrücken oder auch Kraftwerke im Iran zu zerstören.
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7: Ich bin Yves Simon. Die Bundesregierung will Abschiebungen nach Afghanistan offenbar deutlich ausweiten. Das hat das hessische Innenministerium jetzt bekannt gegeben. Demnach hat die Bundespolizei mitgeteilt, dass die bisherigen Einschränkungen auf Straftäter oder Gefährder aufgehoben werden, also dass auch andere Personengruppen abgeschoben werden können. Thomas Bremser berichtet.
8: Bundesinnenminister Dobrindt hat erst Anfang der Woche bekräftigt, Abschiebungen in Länder wie Afghanistan zu forcieren. Ihm ging es vor allem um Straftäter nach einem tödlichen Angriff auf einen Studenten in Trier. Künftig soll aber jeder Afghane, der ausreisepflichtig ist, abgeschoben werden können, sagt die hessische Landesregierung. Grundlage dafür ist die Zusammenarbeit mit der Taliban-Regierung.
7: Bundespräsident Steinmeier hat bei der Gedenkfeier zum rechtsextremen Attentat am Münchner Olympia-Einkaufszentrum vor 10 Jahren zu mehr Einsatz gegen Rassismus aufgerufen. Diese Tat geht uns alle im Land was an, das hat Steinmeier so formuliert. Und vor allem hat er auch kritisiert, dass jahrelang nur von einem Amoklauf die Rede war. 5 Galeria-Kaufhäuser in Bayern könnten bald geschlossen werden. Die Warenhauskette prüft gerade, ob sich die Standorte in Aschaffenburg, Bayreuth, München-Rotkreuzplatz, Würzburg und auch in Memmingen noch lohnen. Für die Mitarbeiter eine belastende Situation. Der Handelsverband Bayern warnt auch, die Kaufhäuser sind überhaupt wichtige Frequenzbringer, also Besuchermagnete für die kompletten Innenstädte. Die USA haben wieder militärische Ziele im Iran angegriffen und das schon die 12. Nacht in Folge. Wie es vom US-Kommando heißt, geht es darum, die Fähigkeiten des Irans zu schwächen, Handelsschiffe und zivile Seeleute zu bedrohen. US-Präsident Trump verschärft gleichzeitig auch den Druck. Er sagt, der Iran wäre immer noch nicht für einen Deal bereit und droht in Zukunft bei Angriffen auf Schiffe in der Straße von Hormuzbrücken oder auch Kraftwerke im Iran zu zerstören.
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12: Ich bin Yves Simon. Vor 10 Jahren hat ein 18-Jähriger am Olympia-Einkaufszentrum in München 8 Jugendliche und eine Frau erschossen. Menschen, die seinem rassistischen Feindbild entsprochen haben. Weitere wurden noch verletzt. Bei der Gedenkfeier sind vor allem die Angehörigen zu Wort gekommen. Sie haben schwere Vorwürfe gegen die Politik erhoben. Für uns berichtet Pia Wegner vom Olympia-Einkaufszentrum in München.
13: Wir wurden alleine gelassen. Wir haben seit 10 Jahren dieselben Fragen und bekommen sie seit 10 Jahren nicht beantwortet. Mit Sätzen wie diesen haben die Angehörigen vor allem eins klargemacht: ihre Wut. Bei der Trauerfeier ging es ihnen nicht nur ums Erinnern. Es ging ihnen vor allem darum zu verdeutlichen, dass es viel zu lange gedauert hat, bis von der Politik anerkannt wurde, dass das, was hier vor 10 Jahren passiert ist, ein rassistischer Anschlag war.
12: Das US-Repräsentantenhaus hat einen Rahmen für deutlich höhere Militärausgaben im nächsten Jahr beschlossen. Das Pentagon-Budget soll um etwa 30% raufgehen auf etwa 1,15 Billionen Dollar. Der Entwurf ist nur ein erster Schritt. Der Senat muss dem Ganzen jetzt auch noch zustimmen. Momentan ist vor allem der Iran-Krieg der Treiber für die hohen Militärausgaben. An der französischen Atlantikküste bei Bordeaux mussten Campingplätze wegen eines Waldbrandes vorsorglich evakuiert werden. Das Feuer hat um die 800 Hektar schon erfasst. Etwa 500 Feuerwehrleute und mehrere Löschflugzeuge sind auch jetzt in der Nacht noch im Einsatz. Campingplätze und Strandbereiche wurden geräumt, verletzt wurde aber bisher zum Glück niemand. Der Nürnberger Stadtrat hat den Umbau des Max-Morlock-Stadions beschlossen. Die Arena wird in Zukunft ein reines Fußballstadion sein. Die Laufbahn verschwindet, die Tribünen rücken näher ran ans Spielfeld. Etwa 50.000 Plätze sind geplant und die typische achteckige Form und die denkmalgeschützten Teile der Haupttribüne, die werden da integriert werden, heißt es. Die Kosten werden geschätzt auf 260 bis 280 Millionen Euro.
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9: Ich bin Yves Simon. Vor 10 Jahren hat ein 18-Jähriger am Olympia-Einkaufszentrum in München 8 Jugendliche und eine Frau erschossen. Menschen, die seinem rassistischen Feindbild entsprochen haben. Weitere wurden noch verletzt. Bei der Gedenkfeier sind vor allem die Angehörigen zu Wort gekommen. Sie haben schwere Vorwürfe gegen die Politik erhoben. Für uns berichtet Pia Wegner vom Olympia-Einkaufszentrum in München.
10: Wir wurden alleine gelassen. Wir haben seit 10 Jahren dieselben Fragen und bekommen sie seit 10 Jahren nicht beantwortet. Mit Sätzen wie diesen haben die Angehörigen vor allem eins klar gemacht: ihre Wut. Bei der Trauerfeier ging es ihnen nicht nur ums Erinnern. Es ging ihnen vor allem darum zu verdeutlichen, dass es viel zu lange gedauert hat, bis von der Politik anerkannt wurde, dass das, was hier vor 10 Jahren passiert ist, ein rassistischer Anschlag war.
9: Das US-Repräsentantenhaus hat einen Rahmen für deutlich höhere Militärausgaben im nächsten Jahr beschlossen. Das Pentagon-Budget soll um etwa 30% raufgehen auf etwa 1,15 Billionen Dollar. Der Entwurf ist nur ein erster Schritt. Der Senat muss dem Ganzen jetzt auch noch zustimmen. Momentan ist vor allem der Iran-Krieg der Treiber für die hohen Militärausgaben. An der französischen Atlantikküste bei Bordeaux mussten Campingplätze wegen eines Waldbrandes vorsorglich evakuiert werden. Das Feuer hat um die 800 Hektar schon erfasst. Etwa 500 Feuerwehrleute und mehrere Löschflugzeuge sind auch jetzt in der Nacht noch im Einsatz. Campingplätze und Strandbereiche wurden geräumt, verletzt wurde aber bisher zum Glück niemand. Der Nürnberger Stadtrat hat den Umbau des Max-Morlock-Stadions beschlossen. Die Arena wird in Zukunft ein reines Fußballstadion sein. Die Laufbahn verschwindet, die Tribünen rücken näher ran ans Spielfeld. Etwa 50.000 Plätze sind geplant und die typische achteckige Form und die denkmalgeschützten Teile der Haupttribüne, die werden da integriert werden, heißt es. Die Kosten werden geschätzt auf 260 bis 280 Millionen Euro.
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20: Ich bin Yves Simon. Jetzt ist es fix. Der Bayerische Landtag hat das neue Kita-Gesetz beschlossen. Der bisherige Zuschuss von 100 Euro im Monat für Familien fällt weg. Das Geld fließt in Zukunft direkt in die Einrichtungen. Laut Sozialministerin Scharf bleibt das Geld so im System und kommt den Kitas ganz direkt zugute. Die Opposition aber warnt dagegen, dass Kitas für Familien um die 100 Euro im Monat teurer werden könnten. Jetzt ist die Einigung da. Nach dem Rückzug von Jens Spahn, nach dem Leihmutterskandal, soll Kanzleramtsminister Frei neuer Vorsitzender der Unionsfraktion werden. CSU-Chef Söder hält Frei für eine gute Wahl. Spannend ist aber, dass Söder ausdrücklich in jedem Interview betont, dass er den Vorschlag von CDU-Chef Merz unterstützt. Das klingt nach Distanz und das nährt auch Spekulationen über einen möglichen Deal für die nächste Bundespräsidentenwahl schon mal. Denn da ist ja unter anderem Ilse Aigner im Gespräch. Momentan ist sie bayerische Landtagspräsidentin. Im Roten Meer ist ein Tanker beschossen worden und laut der britischen Sicherheitsbehörde ist das Schiff von einem unbekannten Geschoss getroffen worden. An Bord ist dann Feuer ausgebrochen, es wurde aber niemand verletzt. Zur gleichen Zeit hat die vom Iran unterstützte Houthi-Miliz Angriffe auf zwei saudi-arabische Öltanker im Rahmen einer von ihr ausgerufenen Blockade für saudische Schiffe im Roten Meer ausgerufen. Ob es sich um denselben Vorfall handelt, das ist noch unklar. Der FC Bayern und der VfB Stuttgart müssen für das DFB-Pokalfinale teuer bezahlen. Beide Clubs sollen jeweils 260.000 Euro Strafe zahlen. Das DFB-Sportgericht ahndet damit das unsportliche Verhalten der Fans, die beim Endspiel in Berlin rund 300 pyrotechnische Gegenstände gezündet hatten. Das Spiel musste wegen der starken Rauchentwicklung unterbrochen werden. Einen Teil der Strafe dürfen die Vereine aber auch in eigene Sicherheits- und Gewaltpräventionsmaßnahmen investieren.
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1: 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Stay.

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4: Ich bin Yves Simon. Jetzt ist es fix. Der Bayerische Landtag hat das neue Kita-Gesetz beschlossen. Der bisherige Zuschuss von 100 Euro im Monat für Familien fällt weg. Das Geld fließt in Zukunft direkt in die Einrichtungen. Laut Sozialministerin Scharf bleibt das Geld so im System und kommt den Kitas ganz direkt zugute. Die Opposition aber warnt dagegen, dass Kitas für Familien um die 100 Euro im Monat teurer werden könnten. Jetzt ist die Einigung da. Nach dem Rückzug von Jens Spahn nach dem Leihmutterskandal soll Kanzleramtsminister Frei neuer Vorsitzender der Unionsfraktion werden. CSU-Chef Söder hält Frei für eine gute Wahl. Spannend ist aber, dass Söder ausdrücklich in jedem Interview betont, dass er den Vorschlag von CDU-Chef Merz unterstützt. Das klingt nach Distanz und das nährt auch Spekulationen über einen möglichen Deal für die nächste Bundespräsidentenwahl schon mal. Denn da ist ja unter anderem Ilse Aigner im Gespräch. Momentan ist sie bayerische Landtagsfraktion. Präsidentin. Im Roten Meer ist ein Tanker beschossen worden und laut der britischen Sicherheitsbehörde ist das Schiff von einem unbekannten Geschoss getroffen worden. An Bord ist dann Feuer ausgebrochen, es wurde aber niemand verletzt. Zur gleichen Zeit hat die vom Iran unterstützte Houthi-Miliz Angriffe auf zwei saudi-arabische Öltanker im Rahmen einer von ihr ausgerufenen Blockade für saudische Schiffe im Roten Meer ausgerufen. Ob es sich um denselben Vorfall handelt, das ist noch unklar. Der FC Bayern und der VfB Stuttgart müssen für das DFB-Pokalfinale teuer bezahlen. Beide Clubs sollen jeweils 260.000 Euro Strafe zahlen. Das DFB-Sportgericht ahndet damit das unsportliche Verhalten der Fans, die beim Endspiel in Berlin rund 300 pyrotechnische Gegenstände gezündet hatten. Das Spiel musste wegen der starken Rauchentwicklung unterbrochen werden. Einen Teil der Strafe dürfen die Vereine aber auch in eigene Sicherheits- und Gewaltpräventionsmaßnahmen investieren.
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11: Ich bin Yves Simon. Guten Morgen. So wie es aussieht, sollen Abschiebungen nach Afghanistan deutlich ausgeweitet werden. Laut hessischem Innenministerium hat jetzt die Bundespolizei ihre bisherigen Einschränkungen auf Straftäter und Gefährder aufgehoben. Für uns berichtet Thomas Bremser.
12: Bundesinnenminister Dobrindt hat erst Anfang der Woche bekräftigt, Abschiebungen in Länder wie Afghanistan zu forcieren. Ihm ging es vor allem um Straftäter nach einem tödlichen Angriff auf einen Studenten in Trier. Künftig soll aber jeder Afghane, der ausreisepflichtig ist, abgeschoben werden können, sagt die hessische Landesregierung. Grundlage dafür ist die Zusammenarbeit mit der Taliban-Regierung.
11: Die Bundesregierung spricht nach einem eigenständigen KI-Cyberangriff von einem Paradigmenwechsel, also einer völlig neuen Lage. Das Digitalministerium sagt, manche KI-Modelle werden in kurzer Zeit viel stärker und damit auch die Gefahr durch Cyberangriffe immer größer. Vorher hatte ein KI-System von ChatGPT-Erfinder OpenAI aus eigener Initiative einen Cyberangriff auf ein Start-up-Unternehmen gestartet. Laut einer neuen Studie verschärft der Klimawandel die Dürre in Europa deutlich. Nicht nur fehlender Regen, sondern vor allem auch die extreme Hitze lässt Wasser viel schneller verdunsten und trocknet Böden und Gewässer aus. Landwirtschaftliche Bodendürren sind in Westeuropa etwa 5-mal, in Osteuropa sogar 11-mal wahrscheinlicher geworden als vor der Industrialisierung. Mehr als 3 Jahre lang ist es gut gegangen, aber dann ist die Masche doch aufgeflogen. Ein Mann hat einen Pool aus 30 bis 40 Doubles gepflegt, die für andere einfach die Theorieprüfung beim Führerschein machen sollen. Jetzt ist der Mann vom Landgericht Bielefeld zu 6 Jahren und 5 Monate Gefängnis verurteilt worden. Vor allem ging es da um kurdischsprachige Prüflinge. Die Fahrschüler haben dem Hauptangeklagten ihre Ausweispapiere vorgelegt. Der hat dann aus seinem Pool eine Person rausgesucht, die dem Prüfling möglichst ähnlich sieht.
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13: Ich bin Yves Simon. Guten Morgen. So wie es aussieht, sollen Abschiebungen nach Afghanistan deutlich ausgeweitet werden. Laut hessischem Innenministerium hat jetzt die Bundespolizei ihre bisherigen Einschränkungen auf Straftäter und Gefährder aufgehoben. Für uns berichtet Thomas Bremser.
14: Bundesinnenminister Dobrindt hat erst Anfang der Woche bekräftigt, Abschiebungen in Länder wie Afghanistan zu forcieren. Ihm ging es vor allem um Straftäter nach einem tödlichen Angriff auf einen Studenten in Trier. Künftig soll aber jeder Afghane, der ausreisepflichtig ist, abgeschoben werden können, sagt die hessische Landesregierung. Grundlage dafür ist die Zusammenarbeit mit der Taliban-Regierung.
13: Die Bundesregierung spricht nach einem eigenständigen KI-Cyberangriff von einem Paradigmenwechsel, also einer völlig neuen Lage. Das Digitalministerium sagt, manche KI-Modelle werden in kurzer Zeit viel stärker und damit auch die Gefahr durch Cyberangriffe immer größer. Vorher hatte ein KI-System von ChatGPT-Erfinder OpenAI aus eigener Initiative einen Cyberangriff auf ein Start-up-Unternehmen gestartet. Laut einer neuen Studie verschärft der Klimawandel die Dürre in Europa deutlich. Nicht nur fehlender Regen, sondern vor allem auch die extreme Hitze lässt Wasser viel schneller verdunsten und trocknet Böden und Gewässer aus. Landwirtschaftliche Bodendürren sind in Westeuropa etwa 5-mal, in Osteuropa sogar 11-mal wahrscheinlicher geworden als vor der Industrialisierung. Mehr als 3 Jahre lang ist es gut gegangen, aber dann ist die Masche doch aufgeflogen. Ein Mann hat einen Pool aus 30 bis 40 Doubles gepflegt, die für andere einfach die Theorieprüfung beim Führerschein machen sollen. Jetzt ist der Mann vom Landgericht Bielefeld zu 6 Jahren und 5 Monate Gefängnis verurteilt worden. Vor allem ging es da um kurdischsprachige Prüflinge. Die Fahrschüler haben dem Hauptangeklagten ihre Ausweispapiere vorgelegt. Der hat dann aus seinem Pool eine Person rausgesucht, die dem Prüfling möglichst ähnlich sieht.
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13: Ich bin Justin Hamm. Guten Morgen. Mit bewegenden Worten hat Bundespräsident Steinmeier bei einer Gedenkfeier in München an die 9 Todesopfer des Attentats am Olympia-Einkaufszentrum gedacht. Dabei wandte sich Steinmeier entschieden gegen Rassismus und Antisemitismus.
14: Niemals, meine Damen und Herren, niemals dürfen wir uns damit abfinden, dass solches Denken in unserem Land wieder Raum gewinnt. Antisemitismus und Rassismus dürfen keinen Platz in unserer Gesellschaft haben. Dafür zu sorgen, das ist unser aller Pflicht.
13: Vor 10 Jahren hatte ein 18-Jähriger in einem Fastfood-Restaurant aus rassistischen Motiven 8 Jugendliche und eine Frau erschossen. In der Union kommt die Nominierung von Kanzleramtsminister Frei als neuer Fraktionschef gut an. CSU-Landesgruppenchef Hoffmann begrüßt die Entscheidung ausdrücklich. Unionsparlamentsgeschäftsführer Bilger spricht von einer sehr positiven Resonanz. Auch aus der SPD gibt es Zustimmung. Frei soll in einer Woche in einer Sondersitzung gewählt werden. Wer ihm als Kanzleramtschef nachfolgt, steht noch nicht fest. Paukenschlag bei Porsche. Dort könnten deutlich mehr Jobs wegfallen als bisher bekannt. Nach übereinstimmenden Medienberichten stehen 5000 zusätzliche Stellen auf der Kippe. Damit würde die Volkswagen-Tochter das Abbauprogramm nochmal verdoppeln. Für die verbleibende Belegschaft soll demnach im Gegenzug eine Beschäftigungssicherung bis Ende 2035 gelten. An der französischen Atlantikküste bei Bordeaux haben tausende Touristen vor einem Waldbrand flüchten müssen. Das Feuer hat bereits rund 800 Hektar erfasst. Etwa 500 Feuerwehrleute und mehrere Löschflugzeuge sind im Einsatz. Campingplätze und Strandbereiche wurden geräumt. Verletzt wurde bisher niemand.
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15: Für einen Julitag ein recht frischer Start. Zwischen 13 und 16 Grad jetzt am Morgen. Dann klettern wir aber noch nach oben. Höchstwerte heute bei 23 Grad. Dazu viel Sonne. Und der Radio Galaxy Wettertrend. Morgen steigern wir uns wieder. Wolkenloser Himmel und strahlender Sonnenschein bei bis zu 26 Grad.
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15: Und damit guten Morgen zu euch auf die Straßen. Gute Nachrichten, aktuell sind alle Straßen frei und ihr habt freie Fahrt. Falls ihr jetzt aber was entdeckt, einen Stau oder einen Blitzer, dann ruft einfach kostenlos an unter der 0800 007 0076. Vielen Dank und euch weiterhin eine gute Fahrt.
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0: Maxi für euch bei Radio Galaxy. Dieser Trend hier ist gerade überall auf TikTok.
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0: Ja, es geht um ihn, um den käsigen Michael.
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0: Ja, unzählige TikToker posten seit Tagen und Wochen Videos, in denen sie ein Ei auf eine Türklinke legen und dazu singen, Käsiger Michael öffnet deine Tür. Ja, wer dieser Michael ist? Niemand so richtig. Der Trend kommt ursprünglich aus den USA. Ein amerikanischer TikToker hat Ende Mai den sogenannten Cheesy Michael Egg Prank hochgeladen. Das Video ist mit über 10 Millionen Aufrufen absolut viral gegangen. Nach Deutschland ist der Trend dann im Juli geschwappt und seitdem wird der Song irgendwie überall nachgesungen und gefühlt jedes zweite Video auf TikTok handelt vom käsigen Michael. Sogar Nina Chuba ist inzwischen auf den Zug aufgesprungen und hat den Trend gemeinsam mit ihrem Podcast-Partner und Drummer Moment nachgestellt.
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0: Also die TikTok-Trends werden doch auch immer verrückter, oder? Aber ich gebe es zu, na, den Refrain, den habe ich jetzt auf jeden Fall auch im Kopf. 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

ist die Radio Galaxy Morning Show mit mir, mit Max. Schön, dass ihr mit am Start seid. Richtig schönes Sommerwetter ab morgen hier bei uns in der Region. Perfekt eigentlich für einen Freibadbesuch oder für einen richtig schönen Grillabend. Und die besten aktuellen Hits, die genau dazu passen, die liefern wir. Ich finde, der nächste Song, der klingt auf jeden Fall absolut nach einer richtig schönen Beachparty. Kommt von Jason Derulo, Melody und DJ Goja ist ganz neu bei uns. Hier ist Michiko, die besten aktuellen Hits.

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1: Hier ist die Radio Galaxy Morning Show. Einmal strecken und vielleicht einen Schluck Kaffee und dann können wir gemeinsam gut in diesen Morgen starten. Wir liefern euch die besten aktuellen Hits, gleich Harry Styles mit American Girls. Purple Disco Machine ist mit am Start und Tame Impala mit Jenny geht auch richtig ab. Dracula.
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20: Die frische Morgenluft jetzt doch mal genießen. Zwischen 13 und 16 Grad jetzt am Morgen. Dazu viel Sonne und auch ein paar lockere Wolken haben wir mit dabei. Maximal 23 Grad sind heute drin. Und der Radio Galaxy Wettertrend? Morgen gibt der Sommer wieder richtig Gas. Sonnenschein pur bei maximal 26 Grad.
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20: Und damit Grüße zu euch auf die Straßen. Gute Nachrichten, aktuell habt ihr freie Fahrt. Falls ihr trotzdem was entdeckt, ein Stau oder einen Blitz Pizza? Dann schickt uns schnell eine WhatsApp-Sprachnachricht oder klingelt bei uns durch unter der 0800 007 0076. Vielen Dank und euch weiterhin eine gute Fahrt.
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0: Hier ist die Radio Galaxy Morning Show. Schön, dass ihr mit am Start seid. Ab heute heißt es wieder:
1: The party has arrived. Call the police.
0: Ja, die neue Staffel von Kaulitz und Kaulitz ist ab sofort auf Netflix verfügbar. Gestern Abend war schon die große Premiere in Berlin und Bill hat schon auf der Fahrt zur Premiere angekündigt, es gibt 3 Partys, passend auch zur 3. Staffel. Erstmal eine kleine Party auf dem Boot, dann die offizielle Premiere und danach natürlich, wie soll es auch anders sein, eine Aftershow-Party. Und es war wohl sehr, sehr gut. Ich habe sehr viele lustige Stories auf Instagram, auf TikTok gesehen und ich bin sehr gespannt auf die neue Staffel Kaulitz und Kaulitz und ich oute mich hier offiziell jetzt als Kaulitz und Kaulitz Fan. Ja, das ist tatsächlich so. Ich fand schon die ersten beiden Staffeln ultra unterhaltsam und bin jetzt gespannt, was uns in der 3. erwartet. So fassen die Kaulitz-Brüder auf jeden Fall das Ganze zusammen.
2: Es wird emotional, schmerzhaft. Ich habe wieder alles falsch gemacht. Was alles? Wahnsinnig lustig.
0: Kaulitz und Kaulitz Staffel 3 ab sofort auf Netflix.

ist Radio Galaxy, die Morning Show heute mit mir, mit Max. Schön, dass ihr mit am Start seid. Richtig schönes Sommerwetter steht an am Wochenende. Also eigentlich perfekt, um nochmal so ein bisschen die warmen Temperaturen zu genießen. Die Lena hat mir gerade geschrieben, per WhatsApp ins Studio an die 0800 007 0076. Sie schreibt mir, dass sie für morgen Abend eine große Grillparty geplant hat, gemeinsam mit ihren Freundinnen. Sie feiert nämlich ihren 30. Geburtstag. Dann viel Spaß auf jeden Fall dir noch bei den Vorbereitungen. Und ich meine, das Wetter, das ist ja auf jeden Fall perfekt dafür. Wir liefern euch die besten aktuellen Hits jetzt mit einem Song. Ich finde, den kann man auch nach der WM noch sehr gut hören. Klingt voll nach Sommer. Shakira mit Burner.

0: Ich hoffe, ihr seid gut in den Donnerstag gestartet. Max hier für euch in der Radio Galaxy Morning Show. Wir haben die besten aktuellen Hits, die auch schon so ein bisschen nach Sommer klingen mit im Programm. Wir haben für euch Kamrad mit Hug Yourself gleich in der Playlist. The Weeknd ist mit am Start und einfach ein gute Laune-Garant. Leonie mit Callum Scott, auch ein Mega-Duo. Stay, die besten aktuellen Hits.
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12: Ich bin Justin Hamm. Guten Morgen. Die deutsche Wirtschaft wird in den nächsten 20 Jahren nur sehr schwach wachsen und das auch nur, wenn Unternehmen stark auf Digitalisierung und KI setzen. Das zeigt eine Studie im Auftrag der Vereinigung der Bayerischen Wirtschaft, die SZ berichtet. Die Forscher rechnen mit einem durchschnittlichen Wachstum von gerade einmal 0,9% pro Jahr. Der Hauptgrund: wegen sinkender Geburtenraten stehen immer weniger Menschen auf dem Arbeitsmarkt zur Verfügung. 10 Jahre nach dem rassistischen Attentat am Olympia-Einkaufszentrum in München gab es gestern eine große Gedenkfeier. Die Familien der 9 Todesopfer waren dabei und auch einige Demonstranten. Sie kritisieren unter anderem, dass die Ermittler jahrelang Mobbing als Hauptgrund für die Tat angaben und nicht Rassismus. Pia Wegner berichtet.
13: Auch die Angehörigen selbst haben in ihren Reden ordentlich protestiert. Wir wurden von der Politik alleine gelassen. Wir haben seit 10 Jahren dieselben Fragen und bekommen seit 10 Jahren keine Antwort darauf. Mit Sätzen wie diesen haben sie ihre Wut zum Ausdruck gebracht. Es ging ihnen nämlich nicht nur darum zu erinnern, es ging ihnen auch um die fehlende Aufarbeitung nach diesem Anschlag.
12: Die Bundesregierung weitet offenbar die umstrittenen Abschiebungen nach Afghanistan aus. Laut hessischem Innenministerium gilt die bisherige Beschränkung auf Straftäter und Gefährder nicht mehr. Scharfe Kritik gibt es, weil die Bundesregierung dafür mit den islamistischen Taliban zusammenarbeitet. Der Nürnberger Stadtrat hat entschieden, wie das Max-Morlock-Stadion umgebaut wird. Es soll künftig eine reine Fußballarena mit rund 50.000 Plätzen werden, ohne Leichtathletiklaufbahn, dafür mit Tribünen direkt am Spielfeld. Die achteckige Form bleibt erhalten. Die Kosten werden auf rund 270 Millionen Euro geschätzt.
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14: Für einen Julitag ein recht frischer Start. Zwischen 13 und 16 Grad jetzt am Morgen. Dann klettern wir aber noch nach oben. Höchstwerte heute bei 23 Grad. Dazu viel Sonne. Und der Radio Galaxy-Wettertrend. Morgen steigern wir uns wieder. Wolkenloser Himmel und strahlender Sonnenschein bei bis zu 26 Grad.
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14: Und damit guten Morgen zu euch auf die Straßen. Soweit sieht's aktuell gut aus und ihr habt freie Fahrt. Aber es wird schon fleißig geblitzt und zwar in Bad Kissingen in der Kissinger Straße. Falls ihr jetzt noch was entdeckt, sagt einfach jederzeit kostenlos Bescheid unter der 0800 007 0076. Lieben Dank, kommt gut durch.
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Hier ist die Radio Galaxy Morning Show für euch an diesem Donnerstag. Und darüber spricht aktuell ganz Bayern. Im südlichen Oberallgäu, da könnte aktuell ein Bär unterwegs sein. Ja, ihr habt richtig gehört. Das Bayerische Landesamt für Umwelt untersucht aktuell Kotspuren, die möglicherweise von einem Bären stammen. Eine Probe wird jetzt per Eilverfahren genetisch analysiert. Außerdem suchen Experten in der Region nach weiteren Spuren. Wenn ihr da momentan unterwegs seid, wenn ihr da wandert, campt oder mit dem Bike unterwegs seid, bleibt auf jeden Fall aufmerksam, aber schiebt bitte keine Panik. Wenn ihr mal einem Bären begegnet, dann auf jeden Fall ruhig bleiben, Abstand halten und auf gar keinen Fall wegrennen. Zieht euch langsam zurück und versperrt dem Tier nicht den Fluchtweg. Wichtig ist auch, keine Essensreste oder Müll in der Natur liegen lassen. Ob es wirklich ein Bär war, das zeigt jetzt am Ende die Auswertung der Probe und wir halten euch bei Radio Galaxy selbstverständlich auf

Neues Radio Galaxy für euch am Donnerstag. Kommt gut in den Tag. Leute, kennt ihr das Gefühl, wenn euch ein Song schon nach den ersten Sekunden einfach nicht mehr loslässt? Ja, genau so einer kommt jetzt. Von The Bowser ist ein norwegisches Trio und liefert wirklich einen Song mit Ohrwurmpotenzial. Ja, ich würde sagen, gehört schon zu meinen Lieblingssongs. Ist ganz neu bei uns. Die besten aktuellen Hits auch an diesem Morgen bei Radio Galaxy mit The Bowser Magnetic.

0: Guten Morgen zusammen, Max hier für euch in der Radio Galaxy Morning Show. Wir liefern euch die besten aktuellen Hits zum Wachwerden. Kann man sagen, gleich mit Holy Humber Stone to Love Somebody. Auf jeden Fall ein guter Laune-Garant. Glockenbach ist mit am Start mit Clock Clock Brooklyn. Und Martin Garrix und Ed Sheeran, dann kann man einmal um den Frühstückstisch tanzen. 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
13: Die frische Morgenluft jetzt doch mal genießen. Zwischen 13 und 16 Grad jetzt am Morgen. Dazu viel Sonne und auch ein paar lockere Wolken haben wir mit dabei. Maximal 23 Grad sind heute drin. Und der Radio Galaxy Wettertrend? Morgen gibt der Sommer wieder richtig Gas. Sonnenschein pur bei maximal 26 Grad.
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13: Hi und damit ein kleiner Verkehrscheck für euch. Es sieht gut aus. Aktuell liegen keine Meldungen vor. Aber es wird geblitzt und zwar in Bad Kissingen in der Kissinger Straße. Falls ihr jetzt noch was habt, einen Stau oder einen Blitzer, dann schickt uns gerne WhatsApp-Sprachnachricht oder klingelt bei uns durch unter der 0800 007 0076. Lieben Dank, kommt gut durch.
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Hier ist die Radio Galaxy Morning Show. Leute, wo sind die Trash-TV-Fans unter euch? Ich muss ja zugeben, ich habe selbst mal beim Reality-TV gearbeitet, ja, bei Promi Big Brother und beim RTL 2 Promihof. War eine ultra lustige Zeit und eins kann ich euch an der Stelle sagen, Drama entsteht oft ganz ohne Drehbuch. Ab dem 3. August gibt es jetzt Nachschub, eine komplett neue Reality-Show mit dem Titel Dschungel-Divas, jede Versuchung kostet. 10 Reality-Stars ziehen da in den kolumbianischen Dschungel, darunter auch Michaela Schäfer und Julia Siegel. Das Besondere, jede Luxusentscheidung kostet Geld. Also wer sich zum Beispiel ein Beauty-Treatment oder ein Schaumbad gönnen möchte, der schmälert direkt mal den Jackpot von 200.000 Euro. Ich bin gespannt, wer stark bleibt und wer bei der ersten Versuchung schwach wird. Los geht's ab dem 3. August, immer montags in Sat1 und auf Join. Stay.

hier Radio Galaxy Morning Show mit mir, mit Max. Schön, dass ihr mit am Start seid. Wenn ihr diesen Sommer noch einen Städtetrip plant, dann müsst ihr vielleicht gar nicht so weit weg. Bayern hat nämlich offiziell eine der schönsten Altstädte der Welt. Ein Reiseveranstalter hat 65 historische Städte weltweit verglichen und bewertet. Auf Platz 1 landet Neapel in Italien, aber direkt dahinter, also auf einem starken 4. Platz, Regensburg mit der steinernen Brücke, dem Dom und den wirklich schönen verwinkelten Gassen gehört die UNESCO-Welterbe-Altstadt laut Ranking zu den schönsten überhaupt. Noch vor Städten wie Florenz, Salzburg oder Rom. Also, deutsche Vita gibt's nicht nur in Italien, gibt's auch hier bei uns in der Region, in Bayern, in Regensburg. Hier sind für euch die besten aktuellen Hits für euren Donnerstag.

0: Also es ist kurz vor 8, kommt gut in diesen Donnerstag. Die besten aktuellen Hits, die liefern wir gleich mit einem Song für alle Frühaufsteher. Michael Schulte mit 5 AM. Panic at the Disco liefert euch richtig gute Laune. Und One Republic.
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6: Ich bin Justin Hamm. Guten Morgen. Vor 10 Jahren war die Tendenz noch eindeutig, junge Menschen gehen immer häufiger studieren. Aber das Blatt hat sich gewendet. Laut einer Studie der Bertelsmann Stiftung ist die Ausbildung wieder beliebter als das Studium. Etwa 90% der befragten Schüler und Azubis sagen, eine Ausbildung ist eine gute Basis für die berufliche Karriere. Trotzdem sind weiter viele Ausbildungsstellen unbesetzt. Die Bertelsmann Stiftung empfiehlt Unternehmen, mehr Optionen für den Einstieg anzubieten. Hitze und geringe Regenmengen sorgen dafür, dass die Böden in Europa stärker austrocknen. Das zeigt eine neue Studie der World Weather Attribution. Landwirtschaftliche Bodendürren bei uns sind demnach deutlich wahrscheinlicher geworden. Katrin Müller berichtet.
7: Hauptproblem ist demnach die dramatisch gestiegene Verdunstung. Trotz höherer Niederschläge im Winter trocknen die Böden in weiten Teilen Europas schon im Frühjahr ungewöhnlich stark aus. Frankreich verzeichnete beispielsweise die niedrigste Maisernte seit 50 Jahren. Vielerorts gibt es im Sommer bereits Beschränkungen bei der Nutzung von Trinkwasser. Steigt der Ausstoß von klimaschädlichen Treibhausgasen weiter, drohen in der Landwirtschaft laut Studie historische Ernteverluste.
6: Das Bundesverfassungsgericht entscheidet heute über das alte Heizungsgesetz der Ampelkoalition. Der frühere CDU-Abgeordnete Heilmann hatte 2023 per Eilantrag das Gesetzgebungsverfahren gestoppt. Er sah sich als Parlamentarier in seinen Rechten verletzt, weil Änderungsanträge erst kurz vor der Abstimmung vorlagen. Im Kern geht es um die Frage, ob das Verfahren damals zu schnell war. Bayerns größtes Erzbistum legt heute seine Finanzzahlen vor. Das Erzbistum München und Freising präsentiert seine Bilanz für 2025. Bisherige Schätzungen gingen von einem Minus von rund 80 Millionen Euro aus. Ein großer Grund, der Mitgliederschwund. Die Kirchenfinanzen in Bayern sind sehr unterschiedlich. Während Regensburg mit einer schwarzen Null rechnet und Eichstätt sogar einen kleinen Überschuss erwartet, kämpfen Passau, Würzburg und Bamberg mit Fehlbeträgen.
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8: Mit Vivian. Schon wieder ein Fahrzeugbrand auf der A3 im Kreis Offenbach. Bei Obertshausen ist gestern ein Renault nach einem Auffahrunfall fast vollständig ausgebrannt. Erst am Montagabend hatte bei Seligenstadt ein Lastwagen in Flammen gestanden. In beiden Fällen kam es zu langen Sperrungen und kilometerlangen Staus. Marlene Dietschert mit Details.
9: Bei Obertshausen war ein Renault Clio auf einem VW Tiguan aufgefahren und kurz darauf in Brand geraten. Alle drei Insassen konnten sich rechtzeitig hinter die Leitplanke retten und blieben unverletzt. Die Hitze beschädigte allerdings den Asphalt, der anschließend repariert werden musste. Der Schaden liegt bei mehr als 30.000 Euro. Bereits am Montag hatten wenige Kilometer entfernt bei Seligenstadt ein LKW-Anhänger nach einem Unfallfeuer gefangen. Durch die Hitze explodierten mehrere geladene Rasierschaumdosen. Ein Auto überschlug sich bei dem Zusammenstoß, beide Fahrer wurden leicht verletzt. Die Polizei prüft, ob ein medizinischer Notfall des LKW-Fahrers die Ursache war.
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10: Für einen Julitag ein recht frischer Start. Zwischen 13 und 16 Grad jetzt am Morgen. Dann klettern wir aber noch nach oben. Höchstwerte heute bei 23 Grad. Dazu viel Sonne. Und der Radio Galaxy Wettertrend. Morgen steigern wir uns wieder. Wolkenloser Himmel und strahlender Sonnenschein bei bis zu 26 Grad.
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12: Einen wunderschönen guten Morgen, liebe Autofahrer. Kurzes Update von den Straßen. Verkehr läuft gut an diesem Donnerstagmorgen, aber Achtung, es wird geblitzt. In der Weiden steht einer in der Friedrich-Ebert-Straße und Melli ist am Telefon, hat auch noch einen Blitzer. Wo steht denn der?
13: In Trevesen, Richtung Erbendorf.
12: Dankeschön, macht's genauso. Meldet euch bei uns 0800 007 0076. Das ist die kostenlose Galaxy-Hotline. Danke und gute Fahrt.
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0: Max hier für euch bei Radio Galaxy. Dieser Trend hier ist gerade überall auf TikTok.
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0: Ja, es geht um ihn, um den käsigen Michael.
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0: Ja, unzählige TikToker posten seit Tagen und Wochen Videos, in denen sie ein Ei auf eine Türklinke legen und dazu singen, Käsiger Michael öffnet deine Tür. Ja, wer dieser Michael ist? Niemand so richtig. Der Trend kommt ursprünglich aus den USA. Ein amerikanischer TikToker hat Ende Mai den sogenannten Cheesy Michael Egg Prank hochgeladen. Das Video ist mit über 10 Millionen Aufrufen absolut viral gegangen. Nach Deutschland ist der Trend dann im Juli geschwappt und seitdem wird der Song irgendwie überall nachgesungen und gefühlt jedes zweite Video auf TikTok handelt vom käsigen Michael. Sogar Nina Chuba ist inzwischen auf den Zug aufgesprungen und hat den Trend gemeinsam mit ihrem Podcast-Partner und Drummer Momme nachgestellt.
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0: Also die TikTok-Trends werden doch auch immer verrückter, oder? Aber ich gebe es zu, ne, den Refrain, den habe ich jetzt auf jeden Fall auch im Kopf.
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Hier ist die Radio Galaxy Morning Show heute mit mir, mit Max. Schön, dass ihr mit am Start seid. Ab morgen richtig schönes Sommerwetter hier bei uns in der Region. Perfekt für den ein oder anderen Ausflug und für die ein oder andere Sommerparty. Ja, finde ich, kann man auf jeden Fall sehr gut machen an dem Wochenende. Und wir liefern euch die passende Musik dazu. Jetzt von Hügel und Imael Angel. Moving to the Sun klingt einfach nach Sommerurlaub. 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

0: Es ist kurz vor 8:30, ihr hört Radio Galaxy, die Morning Show. Wir haben die besten aktuellen Hits mit am Start, um richtig gut reinzustarten in diesen Donnerstag. Gleich richtig viel Power. Also wenn ihr noch so ein bisschen in den Seilen hängt, ein bisschen müde seid, gibt's für euch gleich K2 mit Turn the Lights auf die Ohren. Außerdem ist Coldplay mit BTS mit am Start. My Universe und Flow, Leak It, geht auch gerade richtig ab.
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12: Die frische Morgenluft jetzt doch mal genießen. Zwischen 13 und 16 Grad jetzt am Morgen. Dazu viel Sonne und auch ein paar lockere Wolken haben wir mit dabei. Maximal 23 Grad sind heute drin. Und der Radio Galaxy Wettertrend? Morgen gibt der Sommer wieder richtig Gas. Sonnenschein pur bei maximal 26 Grad.
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14: Guten Morgen, liebe Autofahrer. Kurzer Blick auf die Straßen. Verkehr läuft gut, aber Achtung, Blitzer in Weiden in der Friedrich-Ebert-Straße und In Bad Kissingen steht einer in der Kissinger Straße. Staus und Blitzer könnt ihr bei uns immer kostenlos melden. Ruft an oder schickt uns gerne auch eine WhatsApp 0800 007 0076. Danke und kommt gut an.
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0: Hier ist die Radio Galaxy Morning Show. Schön, dass ihr mit am Start seid. Ab heute heißt es wieder:
1: The party has arrived. Call the police.
0: Ja, die neue Staffel von Kaulitz und Kaulitz ist ab sofort auf Netflix verfügbar. Gestern Abend war schon die große Premiere in Berlin und Bill hat schon auf der Fahrt zur Premiere angekündigt. Es gibt 3 Partys, passend auch zur 3. Staffel. Erstmal eine kleine Party auf dem Boot, dann die offizielle Premiere und danach natürlich, wie soll es auch anders sein, eine Aftershow-Party. Und es war wohl sehr, sehr gut. Ich habe sehr viele lustige Stories auf Instagram, auf TikTok gesehen. Und ich bin sehr gespannt auf die neue Staffel Kaulitz und Kaulitz. Und ich oute mich hier offiziell jetzt als Kaulitz und Kaulitz Fan. Ja, das ist tatsächlich so. Ich fand schon die ersten beiden Staffeln ultra unterhaltsam und bin jetzt gespannt, was uns in der 3. erwartet. So fassen die Kaulitz-Brüder auf jeden Fall das Ganze zusammen.
2: Es wird emotional, schmerzhaft. Ich habe wieder alles falsch gemacht. Was alles? Wahnsinnig lustig.
0: Kaulitz und Kaulitz Staffel 3 ab sofort auf Netflix. 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

ist die Radio Galaxy Morning Show. Schön, dass ihr mit am Start seid. Na, was macht ihr heute? Seid ihr schon fleißig auf der Arbeit und haltet dort die Stellung? Oder seid ihr auf dem Weg in den Urlaub, wie die Lena, die mir gerade geschrieben hat, per WhatsApp an die 0800 007 0076. Sie ist gerade auf dem Weg zum Nürnberger Flughafen und für sie geht es heute Mittag nach, Achtung, Palma de Mallorca. Mensch, da bin ich fast so ein bisschen neidisch. Also schönen Urlaub dir an der Stelle. Euch allen einen schönen Donnerstag. Wir haben für euch die besten aktuellen Hits hier bei Radio Galaxy.

0: Es ist kurz vor 9, ihr hört Radio Galaxy. Wir begleiten euch durch diesen Donnerstag mit den besten aktuellen Hits. Gleich mit Olivia Rodrigo, was ganz Entspanntes, Drop Dead, Ava Max ist mit am Start und Temper City mit Self Aware. Die besten aktuellen Hits.
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31: Ich bin Justin Hamm. Guten Morgen. Über 50.000 Ausbildungsstellen in Deutschland sind unbesetzt. Der Trend geht aber in die richtige Richtung. Eine Studie der Bertelsmann Stiftung zeigt, dass die Ausbildung mittlerweile wieder beliebter ist als das Studium. Rund 90% der befragten jungen Menschen sehen sie als gute Basis für die berufliche Karriere. Ein Problem bleibt, dass viele Bewerber keinen Ausbildungsplatz finden, zum Beispiel wegen schlechter Noten. Die Experten empfehlen Betrieben, den Einstieg für junge Menschen zu erleichtern. Wir bleiben bei einem Ausbildungsberuf, dem Backwerk. Handwerkspräsident Dittrich fordert eine Abschaffung des Sonntagsbackverbotes. Tankstellen dürften Sonntagsteiglinge aufbacken, Handwerksbäcker nur eingeschränkt, kritisiert er. Die Koalition will die Regeln zum neuen Jahr lockern, ein Gesetzentwurf liegt aber bisher noch nicht vor. Bisher dürfen Bäckereien an Sonn- und Feiertagen nur bis zu 3 Stunden Backwaren herstellen und verkaufen. Für viele von uns steht der Sommerurlaub vor der Tür und auch der Bayerische Landtag verabschiedet sich in die Sommerpause. Heute kommt das Plenum zum letzten Mal zusammen. Angela Kress berichtet.
0: Traditionell verabschiedet sich der Landtag mit Schlussworten in die Pause. Nach der Winterpause wird es heute das zweite Mal sein, dass nur Landtagspräsidentin Aigner spricht. Vor einem Jahr hatte AfD-Fraktionschefin Ebner-Steiner als Oppositionsführerin eine parteipolitische Rede gehalten, mit Aussagen, die als rechtsextremistisch kritisiert wurden. Aigner hatte ihr schließlich das Mikro abgedreht.
31: Die USA wollen Saudi-Arabien beim Aufbau eines zivilen Atomprogramms helfen. Beide Länder haben ein Abkommen unterzeichnet. Die USA wollen Nukleartechnologie exportieren. Das soll US-Jobs schaffen. Für Saudi-Arabien soll das Abkommen laut Mitteilung dazu beitragen, dass der Energiebedarf im Land gedeckt werden kann. Saudi-Arabien und den Iran, den die USA angreifen, trennt nur der Persische Golf.
29: Und jetzt Aktuelles aus unserer Region.
1: Mit Vivian. Schon wieder ein Fahrzeugbrand auf der A3 im Kreis Offenbach. Bei Obertshausen ist gestern ein Renault nach einem Auffahrunfall fast vollständig ausgebrannt. Erst am Montagabend hatte bei Seligenstadt ein Lastwagen in Flammen gestanden. In beiden Fällen kam es zu langen Sperrungen und kilometerlangen Staus. Marlene Dietschert mit Details.
2: Bei Obertshausen war ein Renault Clio auf einem VW Tiguan aufgefahren und kurz darauf in Brand geraten. Alle 3 Insassen konnten sich rechtzeitig hinter die Leitplanke retten und blieben unverletzt. Die Hitze beschädigte allerdings den Asphalt, der anschließend repariert werden musste. Der Schaden liegt bei mehr als 30.000 Euro. Bereits am Montag hatten wenige Kilometer entfernt bei Seligenstadt ein LKW-Anhänger nach einem Unfallfeuer gefangen. Durch die Hitze explodierten mehrere geladene Rasierschaumdosen. Ein Auto überschlug sich bei dem Zusammenstoß, beide Fahrer wurden leicht verletzt. Die Polizei prüft, ob ein medizinischer Notfall des LKW-Fahrers die Ursache war.
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3: Für einen Julitag ein recht frischer Start. Zwischen 13 und 16 Grad jetzt am Morgen. Dann klettern wir aber noch nach oben. Höchstwerte heute bei 23 Grad. Dazu viel Sonne. Und der Radio Galaxy Wettertrend. Morgen steigern wir uns wieder. Wolkenloser Himmel und strahlender Sonnenschein bei bis zu 26 Grad.
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5: Hallo liebe Autofahrer, kurzer Blick auf die Straßen, das sieht ordentlich aus an diesem Donnerstagvormittag. Freie Fahrt momentan, aber Vorsicht, es wird geblitzt. In Weiden in der Friedrich-Ebert-Straße und in Bad Kissingen steht einer in der Kissinger Straße. Wenn ihr auch noch was habt, dann meldet euch gerne bei uns im Studio. Die kostenlose Galaxy-Hotline dazu ist die 0800 007 0076. Danke und gute Fahrt.
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Hier ist die Radio Galaxy Morning Show für euch an diesem Donnerstag. Und darüber spricht aktuell ganz Bayern. Im südlichen Oberallgäu, da könnte aktuell ein Bär unterwegs sein. Ja, ihr habt richtig gehört. Das Bayerische Landesamt für Umwelt untersucht aktuell Kotspuren, die möglicherweise von einem Bären stammen. Eine Probe wird jetzt per Eilverfahren genetisch analysiert. Außerdem suchen Experten in der Region nach weiteren Spuren. Wenn ihr da momentan unterwegs seid, wenn ihr da wandert, campt oder mit dem Bike unterwegs seid, bleibt auf jeden Fall aufmerksam, aber schiebt bitte keine Panik. Wenn ihr mal einem Bären begegnet, dann auf jeden Fall ruhig bleiben, Abstand halten und auf gar keinen Fall wegrennen. Zieht euch langsam zurück und versperrt dem Tier nicht den Fluchtweg. Wichtig ist auch, keine Essensreste oder Müll in der Natur liegen lassen. Ob es wirklich ein Bär war, das zeigt jetzt am Ende die Auswertung der Probe und wir halten euch bei Radio Galaxy selbstverständlich auf dem Laufenden.

0: ist Radio Galaxy, die Morning Show mit mir, mit Max. Schön, dass ihr mit am Start seid. Ja, die Fans von Ariana Grande fiebern auf das neue Album hin. Morgen in einer Woche ist es soweit. Und Ariana ist gerade auch ziemlich aktiv auf den Social Media Kanälen. Man merkt natürlich, sie möchte wieder präsent sein auf Social Media bei ihren Fans. Vor einiger Zeit hat sie zum Beispiel ein Video gepostet. Da imitiert sie Harry Potter Charaktere, unter anderem auch Dobby.
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0: Ja, das macht sie auf jeden Fall nicht schlecht, oder? Also wenn es mit der Gesangskarriere irgendwann nicht mehr hinhaut, dann könnte sie auf jeden Fall direkt als Synchronsprecherin anfangen. Der Song hier, der jetzt kommt, ist auf jeden Fall auch auf dem neuen Album mit drauf. Hate That I Made You Love Me. Ganz entspannt für diesen Donnerstagmorgen. Die besten aktuellen Hits hier bei Radio Galaxy.

0: Guten Morgen zusammen, Max hier für euch bei Radio Galaxy. Also ich weiß nicht, wie es euch geht, aber bei mir ist jetzt auf jeden Fall wieder Zeit für eine kleine Kaffeepause. Ne? Ich finde jetzt so, um die Uhrzeit könnte man auch schon so langsam ne? So ein zweites Tässchen Kaffee trinken. Wir liefern euch auf jeden Fall die besten aktuellen Hits für euren Donnerstagmorgen. Gleich mit Taylor Swift, frisch verheiratet, Opalite. Außerdem ist Offenbach mit Ella Henderson mit am Start und Clock Clock hat da ja auch jede Menge Power.
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Hier ist die Radio Galaxy Morning Show. Leute, wo sind die Trash-TV-Fans unter euch? Ich muss ja zugeben, ich habe selbst mal beim Reality-TV gearbeitet, ja, bei Promi Big Brother und beim RTL 2 Promihof. War eine ultra lustige Zeit und eins kann ich euch an der Stelle sagen, Drama entsteht oft ganz ohne Drehbuch. Ab dem 3. August gibt es jetzt Nachschub, eine komplett neue Reality-Show mit dem Titel Dschungel-Divas, jede Versuchung kostet. 10 Reality-Stars ziehen da in den kolumbianischen Dschungel, darunter auch Michaela Schäfer und Julia Siegel. Das Besondere, jede Luxusentscheidung kostet Geld. Also wer sich zum Beispiel ein Beauty-Treatment oder ein Schaumbad gönnen möchte, der schmälert direkt mal den Jackpot von 200.000 Euro. Ich bin gespannt, wer stark bleibt und wer bei der ersten Versuchung schwach wird. Los geht's ab dem 3. August, immer montags in Sat.1 und auf Join.

0: Max hier für euch bei Radio Galaxy. Dieser Trend hier ist gerade überall auf TikTok.
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0: Ja, es geht um ihn, um den käsigen Michael.
2: 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Käsiger Michael.
3: Käsiger Michael.
0: Ja, unzählige TikToker posten seit Tagen und Wochen Videos, in denen sie ein Ei auf eine Türklinke legen und dazu singen, Käsiger Michael, öffne deine Tür. Ja, wer dieser Michael ist? Niemand so richtig. Der Trend kommt ursprünglich aus den USA. Ein amerikanischer TikToker hat Ende Mai den sogenannten Cheesy Michael Egg Prank hochgeladen. Das Video ist mit über 10 Millionen Aufrufen absolut viral gegangen. Nach Deutschland ist der Trend dann im Juli geschwappt und seitdem wird der Song irgendwie überall nachgesungen und gefühlt jedes zweite Video auf TikTok handelt vom käsigen Michael. Sogar Nina Chuba ist inzwischen auf den Zug aufgesprungen und hat den Trend gemeinsam mit ihrem Podcast-Partner und Drummer Moment nachgestellt.
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0: Also die TikTok-Trends werden doch auch immer verrückter, oder? Aber ich gebe es zu, na, den Refrain, den habe ich jetzt auf jeden Fall auch im Kopf. 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

0: Versus kurz vor 10. Kommt gut durch diesen Donnerstag und denkt immer dran, ne? Morgen ist schon wieder Freitag und dann steht das Wochenende vor der Tür. Und wir haben ja auch richtig, richtig gutes Wetter in der Region. Also perfekt, um auch am Wochenende einen schönen Ausflug zu machen. Wir liefern euch auch nach 10 die besten aktuellen Hits für euren Arbeitstag. Gleich mit Harry Styles, American Girls. Leonie ist mit Callum Scott mit am Start und Alesha Cara.
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14: Ich bin Justin Hamm. Viele Wähler der AfD erhoffen sich neben einer strikteren Migrationspolitik vor allem wirtschaftliche Stabilisierung. Die meisten Unternehmen warnen aber genau vor dem Gegenteil, wenn die AfD ihr Vorhaben umsetzt. Arbeitgeberpräsident Dulger sagt dazu:
15: Anti-Euro, die sind anti-EU, die sind pro-Russland. Ich kann mit einer Partei für eine Industrie- und Wirtschaftsnation, wie Deutschland eine ist, wenig anfangen, die sowas im Parteiprogramm stehen hatten. Deswegen sehe ich in dem Dialog mit den Herrschaften von der AfD keinen Sinn.
14: Fast jede fünfte Familie mit minderjährigen Kindern in Deutschland wird von nur einem Elternteil geführt. Das sind weniger Alleinerziehende als noch vor 10 Jahren, doch das Armutsrisiko bleibt hoch. 1,65 Millionen Alleinerziehende waren es letztes Jahr, fast 85% davon Frauen. Fast jede und jeder dritte Alleinerziehende gilt als armutsgefährdet. Nach Plan der Bundesregierung sollen Eltern von 16- und 17-Jährigen den Anspruch auf Unterhaltsvorschuss verlieren. Die EU-Staaten haben sich auf ein neues Sanktionspaket gegen Russland geeinigt. Es ist das 21. dieser Art seit Beginn des Angriffskrieges gegen die Ukraine. Geplant sind unter anderem weitere Maßnahmen gegen den russischen Finanz- und Energiesektor und auch ein Einreiseverbot für russische Soldaten. Ein Einfuhrverbot für russischen Fisch ist dagegen gescheitert. Die Landtagsfraktionen von CSU und Freien Wählern wollen in Bayern einen Uniformtag für Einsatzkräfte einführen. Sie haben nun einen Dringlichkeitsantrag eingebracht. Vorbild ist Skandinavien. Dort dürfen zum Beispiel ehrenamtliche Rettungskräfte oder Feuerwehrleute oder auch Armeereservisten einmal im Jahr ihre Uniform am Arbeitsplatz tragen. So soll das Engagement in der Gesellschaft gestärkt werden.
12: Und jetzt Aktuelles aus unserer Region.
16: Mit Vivian. Schon wieder ein Fahrzeugbrand auf der A3 im Kreis Offenbach. Bei Obertshausen ist gestern ein Renault nach einem Auffahrunfall fast vollständig ausgebrannt. Erst am Montagabend hatte bei Seligenstadt ein Lastwagen in Flammen gestanden. In beiden Fällen kam es zu langen Sperrungen und kilometerlangen Staus. Marlene Dietschert mit Details.
17: Bei Obertshausen war ein Renault Clio auf einem VW Tiguan aufgefahren und kurz darauf in Brand geraten. Alle drei Insassen konnten sich rechtzeitig hinter die Leitplanke retten und blieben unverletzt. Die Hitze beschädigte allerdings den Asphalt, der anschließend repariert werden musste. Der Schaden liegt bei mehr als 30.000 Euro. Bereits am Montag hatten wenige Kilometer entfernt bei Seligenstadt ein LKW-Anhänger nach einem Unfallfeuer gefangen. Durch die Hitze explodierten mehrere geladene Rasierschaumdosen. Ein Auto überschlug sich bei dem Zusammenstoß, beide Fahrer wurden leicht verletzt. Die Polizei prüft, ob ein medizinischer Notfall des LKW-Fahrers die Ursache war.
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18: Von den Temperaturen her heute echt perfekt. Nicht zu heiß und nicht zu kalt. Dazu viel Sonne in Kombi mit ein paar lockeren Wolken. Am Nachmittag sind dann maximal 23 Grad drin. Und der Radio Galaxy Wettertrend? Wir haben noch ein kleines Update. Morgen sind die Wolken weg und es wird noch wärmer bei einem Topwert von 26 Grad.
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18: Hi und damit ein kleines Verkehrsupdate für euch. Sieht soweit ganz gut aus, nur Vorsicht auf der A93 Weiden Richtung Regensburg. An der Ausfahrt Wernberg-Köblitz steht ein defekter LKW. Hier bitte vorsichtig fahren. Ansonsten wird geblitzt und zwar in Weiden in der Friedrich-Ebert-Straße. Und falls ihr jetzt noch was entdeckt, dann ruft einfach kostenlos an unter der 0800 007 0076. Lieben Dank euch und weiterhin eine sichere Fahrt.
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0: Der Bär ist los.
1: 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Darüber spricht Bayern heute.
0: Achtung, Bärenalarm im Allgäu. Wenn ihr heute im südlichen Oberallgäu unterwegs seid und einen kleinen Spaziergang macht, könnte euch vielleicht ein echter Bär begegnen. Das Bayerische Landesamt für Umwelt untersucht aktuell nämlich Kotspuren, die möglicherweise von einem Bären stammen könnten. Die Probe wird jetzt genauer genetisch analysiert. Außerdem suchen die Experten in der Region nach weiteren Spuren. Also wenn ihr dort momentan wandert, campt oder mit dem Bike unterwegs seid, bleibt einfach aufmerksam, aber bitte keine Panik kriegen. Solltet ihr tatsächlich einem Bären begegnen, bleibt einfach ruhig, haltet Abstand und rennt auf keinen Fall weg. Zieht euch einfach ganz langsam zurück und versperrt dem Tier auch nicht den Fluchtweg, dann ist alles gut. Wichtig ist auch, keine Essensreste oder Müll in der Natur liegen lassen, aber das wisst ihr wahrscheinlich sowieso schon. Und ob es dann tatsächlich ein Bär war, das zeigt jetzt die Auswertung der Probe. Und damit schönen Donnerstag euch jetzt noch. Hier ist Grady.

Ihr seid bei Radio Galaxy. Lea hier für euch. Na, für wen von euch geht's am Wochenende auch zum Festival? Ich bin auch unterwegs. Open Beats steht bei mir diesen Sonntag an. Also an der Stelle Grüße an alle, die heute noch alles fürs Campen zusammenpacken. Eine Runde Festival-Feeling als kleine Vorfreude für euer Wochenende kommt jetzt von mir seit dem Coachella-Festival wieder zurück in den Charts. Beauty and the Beat von Justin

0: Ihr seid bei Radio Galaxy, Lea hier für euch. Vielleicht seid ihr gerade im Auto unterwegs zum nächsten Außentermin. Ich halte auf jeden Fall eure Laune oben mit den besten aktuellen Hits. Save My Love von Kygo, Khalid und Griffin gleich für euch mit dabei. Und davor noch eine kleine Power-Umarmung von Kamrat mit Hug Yourself in ein paar Minuten hier auf Radio Galaxy.
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0: Boah, Leute, das ist einfach der verrückteste Fashion-Trend überhaupt. Hi, Lea hier für euch. Die Kittelschürze erobert gerade weltweit die Laufstege. Ja, genau die Schürze, die ihr vielleicht von eurer Oma kennt. So eine mit Blümchenmuster, Tasche vorn und zumindest meine trägt sie wirklich bis heute in der Küche. Das Luxuslabel Miu Miu hat die Schürze nämlich neu interpretiert. Manche sind so ganz klassisch aus Stoff und manche in einem echten Lederlook. Hat ein bisschen was von so einer Metzgerschürze, ist aber alles in allem trotzdem ganz cool, stylisch und lässig kombiniert. Es sieht nicht so schlecht aus, aber ganz ehrlich, selber tragen würde es irgendwie trotzdem nicht. Vor allem der Preis ist richtig crazy. Rund 1.600 Euro kostet so ein Teil, also richtig heftig. Und ganz ehrlich, bevor ich dafür mein Geld ausgebe, frage ich doch vorher lieber mal bei meiner Oma nach.
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1: Kurz vor 11, ihr seid bei Radio Galaxy. Die Mails und To-Dos für heute werden so langsam weniger und die Mittagspause ist jetzt auch gar nicht mehr so weit weg. Und bis dahin gibt's den passenden Soundtrack von mir mit den besten aktuellen Hits. Gleich für euch mit dabei ein absolut gehypter Sommerhit, DJ Goa mit Mi Chico. Aber davor erst noch ein bisschen ruhiger mit Holly Humberstone und To Love Somebody. In ein paar Minuten nur hier für euch auf Radio Galaxy.
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19: Ich bin Moritz Einzel. Für Gesetzgebungsverfahren gibt es kein verfassungsrechtliches Tempolimit. Das hat das Bundesverfassungsgericht entschieden und eine Klage des früheren CDU-Abgeordneten Heilmann verworfen. Der hatte geklagt, weil er das Gesetzgebungsverfahren der Ampelregierung zum Heizungsgesetz überhastet fand. Dadurch sah er seine Rechte als Parlamentarier verletzt. Nun sagt das Verfassungsgericht, nein, bezifferte Grenzen für das Tempo bei der Beratung von Gesetzen gibt es nicht. Kinder allein erziehen, das bedeutet riesige Herausforderungen in Freizeit, Haushalt, Beruf. Und oft bedeutet alleinerziehend sein gleichzeitig arm sein. Das zeigen neue Behördenzahlen. Rund 30% der Alleinerziehenden waren 2025 armutsgefährdet. In den allermeisten Fällen sind Frauen betroffen. Für viele Betroffene könnte es noch enger werden, wenn, wie geplant, der staatliche Unterhaltsvorschuss für 17- und 18-jährige Kinder wegfällt. Bäckereien dürfen sonntags nur bis zu 3 Stunden Backwaren herstellen und an diesem Tag verkaufen. Das besagt das Sonntagsbackverbot. Handwerkspräsident Dittrich findet das ungerecht, weil zum Beispiel Tankstellen ganztags aufbacken dürfen. Womit argumentiert Dittrich noch, Ursula Winkler?
0: Nach seiner Erfahrung sind Sonn- und Feiertagsdienste bei einigen Bäckerinnen und Bäckern sogar besonders beliebt, weil dann extra Zuschläge winken und dafür mal unter der Woche ein freier Tag möglich ist. Er will weiter am 8-Stunden-Tag festhalten, aber er wünscht sich mehr Flexibilität.
19: CSU und Freie Wähler wollen in Bayern einen sogenannten Uniformtag einführen. An einem festgelegten Tag sollen Einsatzkräfte wie Feuerwehr, Polizei oder Bundeswehr freiwillig in Uniform zur Arbeit kommen können. Vorbild ist ein ähnlicher Tag in Skandinavien. Ziel ist es, das Ehrenamt sichtbarer zu machen und den Zusammenhalt zu stärken.
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1: So gefällt mir der Sommer. Sonne und Wolken, auch nicht zu heiß, aber trotzdem so, dass man schön braun wird. 23 Grad haben wir heute. Und der Radio Galaxy Wettertrend? Wir steigern uns noch ein bisschen. Ein Ticken wärmer morgen bei 26 Grad. Dazu strahlender Sonnenschein.
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1: Hi und damit ein kleiner Verkehrscheck für euch. Vorsicht aktuell auf der A93 Weiden Richtung Regensburg. An der Ausfahrt Wernberg-Köblitz steht ein defekter LKW. Hier bitte vorsichtig fahren. Und dann haben wir noch einen blockierten Fahrstreifen aktuell auf der A9 Halle Leipzig Richtung Nürnberg zwischen Münchberg Nord und Münchberg Süd ein defekter LKW. Sonst sieht's aber gut aus und ihr habt freie Fahrt. Falls ihr jetzt was wisst, sagt gerne kostenlos Bescheid und klingelt durch unter der 0800 007 0076. Vielen Dank und euch weiterhin eine gute Fahrt.
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Dieser Song ist mein Liebesbrief an die Musik. Das hat Bebe Rexha gesagt, als sie mit diesem Song ihr Comeback und damit auch ihren großen Durchbruch gefeiert hat. Sie meint, wenn sie diesen Bass hört, fühlt sie sich einfach total lebendig. Und ja, ich muss ihr recht geben, der Song macht einfach richtig Bock zu tanzen und geht absolut ins Ohr. Hier für euch Bebe Rexha mit New Religion auf Radio Galaxy. 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

Woche noch und dann geht's für viele von euch ab in die Sommer- oder Semesterferien. Und wir sorgen jetzt schon mal gleich für ein bisschen Ferien- und Urlaubsstimmung. DJ Goya hat einen richtig geilen Song geschrieben, der einfach direkt nach Sommer und einer richtig fetten Party klingt. Michiko heißt er und bleibt sofort hängen. Jetzt hier für euch auf Radio.

0: Ihr seid bei Radio Galaxy. Die Uhr tickt langsam aber sicher Richtung Mittagspause. Vielleicht überlegt ihr schon, wo es heute hingehen soll. In die Kantine, einfach zum Supermarkt oder doch lieber einfach zum Bäcker. Egal wohin, wir sind natürlich über den Webstream immer mit dabei. Gleich für euch eine extra Portion gute Laune mit den besten aktuellen Hits. Shakira haben wir mit dabei mit dem offiziellen FIFA-WM-Sound Die Die und Burner Boy. Und davor noch Michael Schulte mit 5 AM. Gleich hier für euch auf Radio Galaxy.
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18: Wir werfen einen kurzen Blick auf die Straßen. Auf der A3 Frankfurt Richtung Würzburg zwischen dem Offenbacher Kreuz und Offenbach liegen Fahrzeugteile auf dem rechten Fahrstreifen und dem Standstreifen. Hier ist auch eine ungesicherte Unfallstelle. Geblitzt wird auf der B469 Richtung Amorbach, kurz vor Niedernberg in der 120er-Zone. In Aschaffenburg steht ein Blitzer im Lörrgraben Richtung Mainbrücke. Und in Kleinwaldstadt-Hofstetten wird geblitzt am grünen Eck in der 30er-Zone. In Halbach steht ein Blitzer Höhe des Sportplatzes ortsauswärts Richtung Klinikum. Wenn ihr noch was gesehen habt, dann meldet euch kostenlos unter der 0800 007 0076. Ich wünsche euch eine sichere Fahrt. Kommt gut an euer Ziel.
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1: Was ist das bitte schon wieder für ein TikTok-Trend? Hi, Lea hier für euch. Unzählige TikToker posten seit Tagen und Wochen Videos, in denen sie ein Ei auf eine Türklinke legen und dazu singen: Käsiger Michael, öffne deine Tür. Wer dieser Michael ist? Tja, niemand so richtig. Der Trend kommt ursprünglich aus den USA. Ein amerikanischer TikToker hat Ende Mai den sogenannten Cheesy Michael Egg Prank hochgeladen. Das Video ist dann mit über 10 Millionen Aufrufen absolut viral gegangen. Und seitdem wird der Song überall nachgesungen und gefühlt jedes zweite Video auf TikTok handelt vom käsigen Michael. Der Sinn dahinter? Ja, den gibt's eigentlich gar nicht. Es ist komplett absurd, völlig sinnfrei und genau deshalb funktioniert's wahrscheinlich auch so gut. Sogar Nina Chuba ist inzwischen auf den Zug aufgesprungen und hat den Trend gemeinsam mit ihrem Podcast-Partner, den Drummer Momme, nachgestellt.
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1: Da kriegt man einen richtigen Ohrwurm von, Mensch. Frische neue Trends, die kriegt ihr natürlich immer hier bei uns um 6:15 auf Radio Galaxy.

0: Ihr seid bei Radio Galaxy, kurz vor 12 und damit ab in die Mittagspause. Einmal kurz abschalten, tief durchatmen und den Arbeitsstress mal ganz kurz vergessen. Genau dafür gibt's jetzt die besten aktuellen Hits von mir. Teddy Swims ist mit am Start mit Mr. Know-It-All. Und zum Anfang ein bisschen was zum Pushen. K2 mit Turn the Lights Off. In ein paar Minuten hier für euch auf Radio Galaxy.
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17: Ich bin Moritz Einzel. Im Streit um zu schnelle Gesetzgebungsverfahren hat das Bundesverfassungsgericht die Klage verworfen. Der ehemalige Abgeordnete Heilmann hatte kritisiert, dass die damalige Ampelregierung das Heizungsgesetz kurzfristig durchs Parlament bringen wollte. Die obersten Richter in Karlsruhe sehen das anders. Thomas Bremser berichtet.
18: Es kommt immer wieder mal vor, dass der Bundestag Gesetze im Eiltempo beschließen muss. So ähnlich war es vor 3 Jahren auch beim Heizungsgesetz der Ampel. Das Gericht stoppte damals im Eilverfahren die schnelle Abstimmung, die dann 2 Monate später stattfand. Doch jetzt sagen die obersten Richter, es gebe kein festes Tempolimit, wenn Gesetze beschlossen werden.
19: Nur bis zu 3 Stunden dürfen Bäckereien an Sonn- und Feiertagen zum Beispiel Brötchen herstellen und verkaufen. Tankstellen dagegen dürfen ganztägig aufbacken. Handwerkspräsident Dittrich kritisiert diese Ungleichheit und setzt sich jetzt für eine Abschaffung dieses Sonntagsbackverbots ein. Die Koalition will die Regeln zum neuen Jahr lockern, hat aber noch keinen Gesetzentwurf gemacht. Hitze und Trockenheit haben die Dürre in Europa weiter verschärft. Eine Studie zeigt, entscheidend ist nicht nur, dass Regen fehlt, sondern auch die durch die Hitze stark gestiegene Verdunstung. Die Forschenden warnen, dass Dürren dadurch häufiger und schwerer werden, mit erheblichen Folgen für die Landwirtschaft. Arbeitgeberpräsident Dulger findet, dass die AfD keine Lösungen für Deutschlands Probleme hat. Der Nachrichtenagentur dpa hat Dulger gesagt, die AfD sei anti-Euro, anti-EU und pro-Russland. Damit könne die Industrie- und Wirtschaftsnation Deutschland wenig anfangen.
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0: Von den Temperaturen her heute echt perfekt. Nicht zu heiß und nicht zu kalt. Dazu viel Sonne in Kombi mit ein paar lockeren Wolken. Am Nachmittag sind dann maximal 23 Grad drin. Und der Radio Galaxy Wettertrend? Wir haben noch ein kleines Update. Morgen sind die Wolken weg und es wird noch wärmer bei einem Topwert von 26 Grad.
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0: Hi und damit ein kleines Verkehrsupdate für euch. Vorsicht auf der A3 Würzburg Richtung Frankfurt zwischen Bessenbach, Waldaschaff und Hößbach liegen Gegenstände auf der Straße. Dasselbe Problem haben wir auch auf der A7 Würzburg Richtung Fulda, und zwar zwischen Bad Kissingen, Obertulba und Bad Brückenau, Bildflecken. Auch hier bitte vorsichtig fahren. Dann haben wir einen blockierten Fahrstreifen auf der A9 Halle Leipzig Richtung Nürnberg, und zwar zwischen Münchberg Nord und Münchberg Süd. Da steht ein defekter LKW. Und länger braucht ihr aktuell auf der A3 Frankfurt Richtung Nürnberg zwischen dem Dreieck Würzburg West und Würzburg Randersacker 9 Kilometer Stau. 20 Minuten braucht ihr hier länger. Und ein Plus von einer Viertelstunde auf der A6 Nürnberg Richtung Heilbronn zwischen Schnelldorf und Kirchberg 4 Kilometer Stau. Und falls ihr noch was habt, jederzeit kostenlos Bescheid sagen unter der 0800 007 0076. Lieben Dank euch und euch weiterhin eine sichere Fahrt.
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0: Der Bär ist los.
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0: Achtung, Bärenalarm im Allgäu. Wenn ihr heute im südlichen Oberallgäu unterwegs seid und einen kleinen Spaziergang macht, könnte euch vielleicht ein echter Bär begegnen. Das Bayerische Landesamt für Umwelt untersucht aktuell nämlich Kotspuren, die möglicherweise von einem Bären stammen könnten. Die Probe wird jetzt genauer genetisch analysiert. Außerdem suchen die Experten in der Region nach weiteren Spuren. Also wenn ihr dort momentan wandert, campt oder mit dem Bike unterwegs seid, bleibt einfach aufmerksam, aber bitte keine Panik kriegen. Solltet ihr tatsächlich einem Bären begegnen, bleibt einfach ruhig, haltet Abstand und rennt auf keinen Fall weg. Zieht euch einfach ganz langsam zurück und versperrt dem Tier auch nicht den Fluchtweg, dann ist alles gut. Wichtig ist auch, keine Essensreste oder Müll in der Natur liegen lassen, aber das wisst ihr wahrscheinlich sowieso schon. Und ob es dann tatsächlich ein Bär war, das zeigt jetzt die Auswertung der Probe. Und damit schönen Donnerstag euch jetzt noch. 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

super heißes Wochenende mit über 30 Grad steht an. Also da würde ich sagen, heute nochmal das halbwegs kühle Wetter draußen genießen. Und für ganz viel Abkühlung sorgt in den nächsten Tagen auch dieser Song hier. Aktuell ein total gehypter Song auf TikTok, Insta und Co. Tatsächlich ist er inspiriert von Schneestürmen, norwegischen Fjorden und eisiger Luft. Und ja, ich verstehe total. Klingt einfach richtig erfrischend. The Bowser mit Magnetic, jetzt hier für euch auf Radio Galaxy.

Kurz vor 1:30, ihr seid bei Radio Galaxy. Grüße an alle Studenten unter euch, die gerade noch mitten in der Prüfungsphase sind. Ich drücke euch natürlich ganz, ganz fest die Daumen und push euch noch ein bisschen mit einem kleinen Motivationspaket von mir. Alex Warren gleich für euch mit dabei, mit einem Beat, der einfach ins Ohr geht. Fever Dream haben wir mit dabei. Und außerdem macht den Anfang die Power Lady Olivia Rodrigo mit Drop Dead. Das alles in ein paar Minuten hier für euch auf Radio Galaxy.

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0: Boah, Leute, das ist einfach der verrückteste Fashion-Trend überhaupt. Hi, Lea hier für euch. Die Kittelschürze erobert gerade weltweit die Laufstege. Ja, genau die Schürze, die ihr vielleicht von eurer Oma kennt. So eine mit Blümchenmuster, Tasche vorn und zumindest meine trägt sie wirklich bis heute in der Küche. Das Luxuslabel Miu Miu hat die Schürze nämlich neu interpretiert. Manche sind so ganz klassisch aus Stoff und manche in einem echten Lederlook. Hat ein bisschen was von so einer Metzgerschürze, ist aber alles in allem trotzdem ganz cool, stylisch und lässig kombiniert. Es sieht nicht so schlecht aus, aber ganz ehrlich, selber tragen würde es irgendwie trotzdem nicht. Vor allem der Preis ist richtig crazy. Rund 1.600 Euro kostet so ein Teil, also richtig heftig. Und ganz ehrlich, bevor ich dafür mein Geld ausgebe, frage ich doch vorher lieber mal bei meiner Oma nach.
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16: Ich bin Moritz Einzel. Der Bayerische Landtag hat sich in die Sommerpause verabschiedet. In ihren Schlussworten spielte Landtagspräsidentin Aigner immer wieder auf die Münchner Olympia-Bewerbung an. Dann sagte sie, die Abgeordneten mögen gut auf sich aufpassen.
17: Ruhen Sie sich aus, aber nicht zu sehr. Bleiben Sie in Form, weil auch die Demokratie ist ein Muskel, der immer wieder trainiert werden muss.
16: Die sitzungsfreie Zeit im Bayerischen Landtag endet dann am 30. September. Fast jede fünfte Familie mit minderjährigen Kindern hat nur ein Elternteil. Das Statistische Bundesamt sagt, das sind weniger Alleinerziehende als noch vor 10 Jahren, doch ihr Armutsrisiko bleibt hoch. Mehr von Lea Matschulat.
18: Rund 29% der alleinerziehenden Haushalte sind armutsgefährdet. 12% sind es bei den Familien mit beiden Elternteilen. Für Kinder bedeutet ein Leben mit wenig Geld häufig auch weniger Teilhabe. Der Eintritt fürs Schwimmbad, eine Spielkonsole, der Mitgliedsbeitrag fürs Gym. Dinge, wo sie verzichten müssen.
16: Im Landkreis Kulmbach hatte eine Frau Ende Juni einem 5-jährigen Jungen nach einem Badeunfall das Leben gerettet. Die Bayreutherin hat dafür jetzt ein Dankesschreiben des Polizeipräsidenten erhalten. Nach dessen Einschätzung überlebte der Junge nur dank der Hilfe der 38-Jährigen. Sie hatte das bewusstlos im Wasser treibende Kind per Herzdruckmassage reanimiert. Der Junge hat keine bleibenden Schäden erlitten. So wie es aussieht, wird Jürgen Klopp morgen als neuer Trainer der deutschen Fußballnationalmannschaft vorgestellt. Der DFB hat zu einer Pressekonferenz geladen. Mehrere Medien berichten, dass er als Nachfolger von Julian Nagelsmann präsentiert werden soll. Zuvor mussten letzte Details mit Klopps bisherigem Arbeitgeber Red Bull geklärt werden.
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19: Teilweise schaut jetzt am Nachmittag bei euch ein bisschen die Sonne durch die Wolken durch. Teilweise ist es aber schon wieder ordentlich bewölkt und ein bisschen Regen kann teilweise auch noch bei euch mit runterkommen. Zum Abend hin soll es aber dann besser werden und der Tageshöchstwert, der liegt dann bei 18 bis 25 Grad. Der Galaxy-Wetter-Trend für die nächsten Tage und auch schon mal in Richtung Wochenende. Morgen wird es sonnig und nur ganz leicht bewölkt. Bleibt auf jeden Fall trocken, das in ganz Bayern, und übermorgen, da ist auch erstmal die Sonne am Start und dann wird es ein bisschen bewölkter. Teilweise kann es ganz minimal regnen, aber weitestgehend bleibt es trocken und der Höchstwert, der liegt dann bei warmen 28 Grad.
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19: Hi Autofahrer, kurzes Update. A3 Frankfurt Richtung Nürnberg zwischen dem Dreieck Würzburg-West und Würzburg-Randers-Acker haben wir 9 Kilometer Stau. Hier verliert ihr 20 Minuten. Genauso wie auf der A6 Nürnberg Richtung Heilbronn, hier zwischen Schnelldorf und Kirchberg 5 Kilometer Stau. Ganze 40 Minuten verliert ihr aktuell außerdem auf der A72 Hof Richtung Plauen. Hier zwischen Hoftöpen und Pürk haben wir 6 Kilometer Stau. Habt ihr auch noch was entdeckt, einen Stau oder einen Blitzer, dann sehr gerne kostenlos bei uns melden an die 0800 007 0076. Danke euch und gute Fahrt.
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Hi, der Moritz hier, ihr hört Radio Galaxy am Nachmittag. Ich freue mich, dass ihr eingeschaltet habt und wir bringen euch jetzt noch ganz entspannt durch euren Nachmittag hier auf Radio Galaxy mit Kygo, Khaled und Griffin jetzt. Der eine, der macht ganz entspannte Housebeats und die anderen zwei, die können einfach richtig gut singen. Rausgekommen ist ihre neue Single Save My Love und die gibt's jetzt für euch auf die Ohren. Das sind die besten aktuellen Hits für euren Nachmittag hier auf Radio Galaxy.

Leute, am Wochenende, da soll das Wetter wieder richtig schön sonnig werden und wir haben jetzt schon mal die perfekte Einstimmung auf dieses Wochenende für euch. Moving to the Sun bei uns in der Playlist von Ugel, der ultimative Sommerhit, würde ich sagen. Er fühlt sich so ein bisschen an nach Meer, Strand, ne, und dann so ein kaltes Getränk in der Hand. Das sind genau die richtigen Vibes, die wir jetzt brauchen für diesen bewölkten Donnerstagnachmittag. Gibt's sie jetzt für euch hier auf Radio Galaxy. Das ist Ugel.

0: Schönen Nachmittag wünsche ich euch. Wir haben kurz vor 2:30. Ihr hört Radio Galaxy mit den besten aktuellen Hits. Und gleich ist Harry Styles bei uns in der Playlist mit American Girls. Ganz entspannte Nummer. Außerdem frisch reingekommen, Repeat It, das Hammer-Feature von Martin Garrix, der sehr gute Beats macht. Und Ed Sheeran mit seiner wie gewohnten Hammer-Stimme. Gibt's gleich für euch auf die Ohren hier auf Radio Galaxy. Und das hört ihr natürlich auch über unseren Webstream auf radiogalaxy.de.
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0: Hi Autofahrer, kurzes Update. A3 Frankfurt Richtung Nürnberg zwischen dem Dreieck Würzburg-West und Würzburg-Randers erkam 9 Kilometer Stau. Hier verliert ihr 20 Minuten. Genauso wie auf der A6 Nürnberg Richtung Heilbronn hier zwischen Schnelldorf und Kirchberg 5 Kilometer Stau. Ganze 40 Minuten verliert ihr aktuell außerdem auf der A72 Hof Richtung Plauen. Hier zwischen Hoftöpen und Pirk haben wir 6 Kilometer Stau. Habt ihr auch noch was entdeckt, einen Stau oder einen Blitzer, dann sehr gerne kostenlos bei uns melden an die 0800 007 0076. Danke euch und gute Fahrt.
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0: Hi Leute, Moritz hier und den hier, den kennt ihr ja schon.
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0: Der ist ja gerade total viral gegangen und seitdem, glaube ich, in allen Timelines mit drin. Aber es gibt jetzt eine ganz neue Version von der Zahnarztpraxis und die ist richtig gut. Das ist Du putzt nicht gut genug und klingt so.
2: Du putzt

Yeah, richtiger Banger. Also der geht gerade auch total viral. Natürlich können sich alle irgendwie nicht mehr so ganz einkriegen. Und Leute, ich kann es voll verstehen. Also ich find's einfach nur witzig. 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

0: kurz vor zwei Hamas, ihr hört Radio Galaxy und wir starten gemeinsam rein in die neue Stunde mit Kamrat Hack Yourself. Außerdem ganz frisch mit dabei bei uns reingekommen ist dann auch Ariana Grande mit Hate That I Made You Love Me. Macht schon richtig Lust auf das neue Album. Gibt's jetzt alles gleich nach den Nachrichten hier bei uns auf Radio Galaxy.
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0: Ich bin Moritz Einzel. Mit den Schlussworten von Landtagspräsidentin Aigner hat sich der Bayerische Landtag in die sitzungsfreie Sommerpause verabschiedet. Aigner spielte in ihrer Rede immer wieder auf die Olympiabewerbung der Stadt München an.
25: Olympia haben wir noch nicht im Land. Aber den Spirit haben wir sehr wohl, auch hier in der Politikarena, wo ebenfalls um Siege gerungen wird.
0: Am 26. September will der DOSB entscheiden, welcher Standort ins internationale Rennen geht. Am 30. September kommt dann auch der Bayerische Landtag wieder zusammen.
1: Was steht oben, wenn Nutzerinnen und Nutzer Fußballspiele, Hotels oder Routen googeln? Zu oft nur die eigenen Angebote von Google, sagt die EU. Wegen unfairer Geschäftspraktiken hat die EU-Kommission gegen den Konzern jetzt eine Strafe von 890 Millionen Euro verhängt. Der zweite Vorwurf ist, im App Store schränke Google gewisse Entwickler ein und halte damit Konkurrenten finanziell in Schach. Es gibt kein Tempolimit für die Gesetzgebung. Das Bundesverfassungsgericht hat geurteilt, dass das Grundgesetz keine allgemeinen Aussagen zur Geschwindigkeit von Gesetzgebungsverfahren im Bundestag zulässt. Ein früherer CDU-Abgeordneter hatte geklagt, ihm war das parlamentarische Verfahren beim Heizungsgesetz zu schnell gegangen. Morgen um 11 Uhr dürfte es soweit sein. Wie es aussieht, wird Jürgen Klopp als neuer Bundestrainer vorgestellt. Mit der Einladung zu einer Pressekonferenz hat der Deutsche Fußballbund die letzten Zweifel praktisch beseitigt. Klopps Name wurde in der Einladung allerdings nicht genannt. Der Aufsichtsrat und die Gesellschafter müssen noch ihr Go geben. Das gilt aber als Formsache.
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0: Der Topwert jetzt am Nachmittag, der liegt zwischen 18 und 25 Grad. Teilweise ist es noch recht sonnig bei euch, teilweise aber auch schon wieder ordentlich bewölkt. Und dann kann es auch ganz minimal regnen bei euch. Soll aber zum Abend hin besser werden. Der Galaxy Wettertrend für eure nächsten Tage und das Wochenende. Morgen ist es sonnig und dazu nur ganz wenige Wolken. Trocken den ganzen Tag. Und übermorgen auch starten wir direkt sonnig ins Wochenende. Danach kann es aber auch bei euch wieder ein bisschen zuziehen. Teilweise auch leicht regnen zumindest. Und 28 Grad erreichen wir maximal am Wochenende.
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0: Hi Autofahrer, kurzes Update. A93 Regensburg Richtung Holledau. Vorsicht zwischen Bad Abbach und Saalhaupt. Hier ist ein Fahrzeug liegen geblieben. A3 Frankfurt Richtung Nürnberg haben wir 10 Kilometer Stop and Go zwischen dem Dreieck Würzburg West und Würzburg Randersacker. Ihr braucht deshalb hier 20 Minuten länger. Genauso wie auf der A6 Nürnberg Richtung Heilbronn. Hier zwischen Schnelldorf und Crailsheim haben wir 4 Kilometer Stau. Ihr habt auch noch was entdeckt, einen Stau oder einen Blitzer, dann sehr gerne kostenlos bei uns melden. An die 0800 007 0076. Danke euch und gute Fahrt.
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1: Shakira und Sommer, das geht einfach Hand in Hand. Und deshalb ist sie jetzt bei uns in der Playlist hier auf Radio Galaxy mit Die Die. Zusammen mit Burner Boy habt ihr vielleicht auch live gesehen am Sonntag bei der allerersten WM-Halftime-Show überhaupt. Da hat sie den natürlich auch performt. Wir können uns da noch ein bisschen dran erinnern und generell auch an diese WM so ein bisschen zurückdenken. Mit Die Die und den gibt's jetzt für euch auf die Ohren. Das sind die besten aktuellen Hits hier auf Radio Galaxy.

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So Leute, nächste Woche erscheint schon ihr brandneues Album. Ariana Grande ist jetzt am Start mit der Single-Auskopplung von diesem Album. Na, das ist Hate That I Made You Love Me. Der wohl persönlichste Liebessong ever. So hat sie ihn angekündigt. Den gibt's jetzt für euch auf die Ohren, denn der ist gerade total angesagt. Und deshalb hört ihn hier auf Radio Galaxy.

0: Hi, hier ist Radio Galaxy. Es ist kurz vor 2:30 und ihr hört die besten aktuellen Hits auch gleich wieder von Holly Humberstone, To Love Somebody. Die bringt uns noch ganz entspannt durch diesen Donnerstagnachmittag. Außerdem sind die Power Mädels von Flo am Start. Leak It ist ihre neue Nummer, ganz frisch bei uns reingekommen in die Playlist. Gibt's gleich für euch auf die Ohren hier auf Radio Galaxy und ihr hört uns auch über die Galaxy App. Könnt ihr uns also auch mitnehmen auf eurem Handy. Gerne einfach kostenlos downloaden.
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0: Hi Autofahrer, kurzes Update. A93 Regensburg Richtung Holledau. Vorsicht zwischen Bad Abbach und Saalhaupt. Hier ist ein Fahrzeug liegen geblieben. A3 Frankfurt Richtung Nürnberg haben wir 10 Kilometer Stop and Go zwischen dem Dreieck Würzburg West und Würzburg Randersacker. Ihr braucht deshalb hier 20 Minuten länger. Genauso wie auf der A6 Nürnberg Richtung Heilbronn. Hier zwischen Schnelldorf und Crailsheim haben wir 4 Kilometer Stau. Ihr habt auch noch was entdeckt, einen Stau oder einen Blitzer, dann sehr gerne kostenlos bei uns melden. An die 0800 007 0076. Danke euch und gute Fahrt.
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Hi, ihr hört Radio Galaxy am Nachmittag mit Moritz. Und Leute, wenn ihr noch für den Sommer einen Städtetrip geplant habt, aber noch nicht wisst, wohin es denn eigentlich gehen soll, dann müsst ihr vielleicht auch gar nicht so weit fahren. Denn Bayern hat offiziell einen der schönsten Altstädte der Welt. Ein Reiseveranstalter hat nämlich 65 historische Städte weltweit verglichen und bewertet. Auf Platz 1 landet da Neapel in Italien. Das ist jetzt wenig verwunderlich, muss ich sagen. Aber direkt dahinter und auch auf dem starken 4. Platz ist dann schon Regensburg. Mit der steinernen Brücke, dem Dom und den verwinkelten Gassen gehört die UNESCO-Welterbe-Altstadt also laut dem Ranking auch zu den schönsten überhaupt. Und das noch vor so Städten wie Florenz, Salzburg oder sogar Rom. Also, deutsche Vita gibt's nicht nur in Italien. Manchmal reicht auch einfach ein Ausflug nach Bayern. Und genauer gesagt, in dem Fall nach Regensburg.

0: kurz vor drei, Hamas. Gemeinsam kommen wir noch gut durch unseren Nachmittag. Hier auf Radio Galaxy zusammen mit den besten aktuellen Hits. Da ist gleich Michael Schulte für euch am Start mit 5 a.m. Klingt ein bisschen so wie ein Song für alle, die in der Frühschicht arbeiten und um 5 Uhr raus müssen. Ist aber generell ein Motivationssong für alle, also auch für uns jetzt am Nachmittag. Außerdem Self-Aware, ganz frisch mit reingekommen von Tampa City. Eine entspannte Indie-Nummer. Die gibt's gleich für euch auch auf die Ohren hier auf Radio Galaxy.
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15: Ich bin Moritz Einzel. Politiker der SPD fordern angesichts der weiter hohen Spritpreise, Pendlerinnen und Pendler zu entlasten. Deutschland brauche einen wirksamen Schutz vor extremen Preisspitzen, fordert der wirtschaftspolitische Sprecher der SPD-Fraktion Roloff. Bundeswirtschaftsministerin Reiche lehnt das bislang ab. Thomas Bremser berichtet.
20: Einen neuen Tankrabatt wird es nicht geben. Generell plant die Bundesregierung aktuell nichts, um gegen die hohen Benzinpreise vorzugehen. SPD-Fraktionsvize Zorn bringt erneut einen Spritpreisdeckel ins Spiel. Da, wo der Markt nicht funktioniere, könne der Staat eingreifen, so wie in Belgien oder Luxemburg. In Frankreich deckelt der Mineralölriese Total freiwillig seine Preise, wenn auch auf Druck der Regierung.
15: Im vergangenen Jahr sind die Sozialausgaben auf fast ein Drittel der Wirtschaftsleistung in Deutschland gestiegen. Laut Bundesregierung gab es Ausgabensteigerungen in allen Sozialversicherungssystemen. Bei der Krankenversicherung waren es plus 7,7%, bei der Pflegeversicherung plus 11,2% und bei der Rentenversicherung plus 5,8%. Gegen die Stimmen von SPD und AfD hat der Bayerische Landtag die Einführung eines Uniformtages für Einsatzkräfte beschlossen. Künftig sollen Einsatzkräfte an einem ausgewählten Tag nach Rücksprache mit ihrem Arbeitgeber in ihrer jeweiligen Uniform am Arbeitsplatz erscheinen können. Die Regierungsfraktionen von CSU und Freien Wählern hatten den Antrag eingebracht, auch die Grünen stimmten dafür. Der Fall Berlogun sorgt weiter für Unmut im internationalen Fußball. Norwegens Verbandspräsidentin hat jetzt angekündigt, eine formelle Beschwerde bei der FIFA einzureichen. Der US-Stürmer Follorin Berlogun hatte bei der WM seine Rotsperre erlassen bekommen nach einem Anruf von US-Präsident Trump bei FIFA-Chef Infantino.
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0: Teilweise schaut jetzt am Nachmittag bei euch ein bisschen die Sonne durch die Wolken durch. Teilweise ist es aber schon wieder ordentlich bewölkt und ein bisschen Regen kann teilweise auch noch bei euch mit runterkommen. Zum Abend hin soll es aber dann besser werden und der Tageshöchstwert, der liegt dann bei 18 bis 25 Grad. Der Galaxy-Wetter-Trend für die nächsten Tage und auch schon mal in Richtung Wochenende. Morgen wird es sonnig und nur ganz leicht bewölkt. Bleibt auf jeden Fall trocken, das in ganz Bayern, und übermorgen, da ist auch erstmal die Sonne am Start und dann wird es ein bisschen bewölkter. Teilweise kann es ganz minimal regnen, aber weitestgehend bleibt es trocken und der Höchstwert, der liegt dann bei warmen 28 Grad.
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0: Hi Autofahrer, kurzes Update. A3 Frankfurt Richtung Würzburg, Vorsicht bei der Ausfahrt Helmstadt. Die ist hier blockiert, hier steht ein defekter LKW. Und A93 Regensburg Richtung Holledau, hier Vorsicht zwischen Bad Abbach und Saalhaupt. Hier ist immer noch ein Fahrzeug liegen geblieben. A3 Würzburg Richtung Nürnberg haben wir dann noch 2 Kilometer Stau zwischen Geiselwind und Höchstadt Nord. Hier verliert ihr fast eine Stunde gutes Durchhaltevermögen. Und wenn ihr jetzt noch was gesehen habt, einen Stau oder einen Blitzer, dann sehr gerne kostenlos bei uns melden an die 0800 007 0076. Danke euch und gute Fahrt.
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Ihr hört Radio Galaxy um kurz nach drei. Ich bin der Moritz und gemeinsam kommen wir noch gut durch unseren Donnerstagnachmittag. Natürlich auch zusammen mit den besten aktuellen Hits. Und da darf er nicht fehlen. Alex Warren. Fever Dream könnte der Sommerhit des Jahres werden. Müssen wir uns noch ein bisschen gedulden. Der wird frühestens in einem Monat bekannt gegeben. Bis dahin gibt's ihn aber schon mal für euch auf die Ohren, damit wir uns auch so ein bisschen freuen können schon mal auf das sonnige Wochenende, das für uns bevorsteht. Hier ist Alex Warren für euch auf Radio Galaxy.

Tipp. Der hier darf auf keiner Party fehlen, hat zumindest meine Kollegin Lea gesagt. Grüße gehen raus. Egal, wo sie auch auf der Party unterwegs ist, da läuft der auf jeden Fall. Justin Bieber zusammen mit Nicki Minaj, Beauty and a Beat, der ist gerade wieder total angesagt, ist auch wieder zurück in den Charts. Ja, und anscheinend ein richtiger Partybanger. Ich kenne mich ja noch nicht mehr so aus. Als zweifacher Familienvater gehe ich jetzt eher seltener auf Partys. Aber auf jeden Fall am Wochenende Rooftop-Party mit Sonnenschein. Da habe ich mal wieder sehr, sehr viel Glück gehabt. Hab schon lange die Tickets gekauft. Freue mich drauf. Und vielleicht läuft der ja dann auch wieder. Vielleicht auch bei euch auf den Tanzflächen. Hier ist Radio Galaxy und das ist Justin Bieber für euch.

0: auf Social Media war es ein totaler Durchbruch für Kato mit Turn the Lights Off und nochmal ein richtiges Comeback, denn der ist eigentlich schon ein bisschen älter, aber ist jetzt gerade nochmal voll am Boomen. Auch gleich bei uns hier auf Radio Galaxy in der Playlist um kurz nach 3:30. Und wir haben dann natürlich auch noch einen ganz frischen Song mit dabei. Tame Impala zusammen mit Jenny. Diese Remix-Version auch total angesagt auf Social Media. Das ist Dracula. Gleich für euch hier auf Radio Galaxy. Und ihr hört uns natürlich auch komplett rauschfrei, zum Beispiel im Auto über DAB+.
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9: Hi Autofahrer, kurzes Update. A3 Frankfurt Richtung Würzburg. Vorsicht bei der Ausfahrt Helmstadt. Die ist hier blockiert. Hier steht ein defekter LKW. Und A93 Regensburg Richtung Holledau. Hier Vorsicht zwischen Bad Abbach und Saalhaupt. Hier ist immer noch ein Fahrzeug liegen geblieben. A3 Würzburg Richtung Nürnberg haben wir dann noch 2 Kilometer Stau zwischen Geiselwind und Höchstadt Nord. Hier verliert ihr fast eine Stunde gutes Durchhaltevermögen. Und wenn ihr jetzt noch was gesehen habt, einen Stau oder einen Blitzer, dann sehr gerne kostenlos bei uns melden an die 0800 007 0076. Danke euch und gute Fahrt.
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0: Leute, kennt ihr den käsigen Michael? Der geht gerade total viral. Und auch unsere Nina Chuba, die ist auf diesen Zug mit aufgesprungen. Hört mal.
1: Käsiger Michael! Öffne deine Türe!
0: Habt ihr heute früh zuerst gehört bei uns im Trend-Update. Unzählige TikToker posten schon seit Tagen und Wochen Videos, in denen sie ein Ei auf eine Türklinke legen und dazu das hier halt singen. Aber wer ist dieser Michael überhaupt? Tja, das ist niemand so richtig. Irgendwie kommt der Trend aus den USA ursprünglich, hat ein amerikanischer TikToker angefangen und das Video ist mit über 10 Millionen Aufrufen absolut viral gegangen. Nach Deutschland ist der Trend gerade eben erst geschwappt und seitdem wird der Song überall nachgesungen und gefühlt jedes zweite Video auf TikTok handelt vom käsigen Michael. Und der Sinn dahinter, naja, den gibt's jetzt halt einfach nicht. Es ist komplett absurd, völlig sinnfrei und genau deshalb funktioniert es auch so gut.
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0: langsam neigt sich dieser Donnerstag auch dem Ende hin. Wir haben kurz vor vier und wir bringen euch natürlich auch noch sicher in Richtung Feierabend. Gleich mit Olivia Rodrigo, Drop Dead, ihre neue Nummer. Die fängt etwas langsamer an, aber die steigert sich auf jeden Fall bis zum Refrain. Und Stay ist mit dabei, auch in der nächsten Stunde von Leonie und Callum Scott. Auf internationalem Niveau kann Leonie da auch mitspielen. Das ist ein Hammer-Feature geworden. Gibt's gleich für euch auf die Ohren hier auf Radio Galaxy.
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18: Ich bin Moritz Einzel. Das Bundesverfassungsgericht hat sich mit der Frage beschäftigt, ob Gesetzgebungsverfahren eine bestimmte Geschwindigkeit haben müssen. Heute nun das Urteil. Nein, das Grundgesetz macht da keine Vorgaben, so die Vorsitzende Richterin Kaufhold.
19: Die Verfassung setzt der Beschleunigung von Gesetzgebungsverfahren eine Grenze, aber nicht im Sinne eines bezifferten Tempolimits.
18: Geklagt hatte ein früherer CDU-Abgeordneter, dem war das parlamentarische Verfahren beim Heizungsgesetz zu schnell gegangen. Mit verstärkten Kontrollen geht die Bundespolizei an diesem Wochenende gegen Kriminalität an Bahnhöfen vor. Im Fokus stehen Bahnhöfe, die immer wieder durch eine erhöhte Zahl von Gewaltdelikten auffallen, hieß es von der Gewerkschaft der Polizei. Bahnhöfe gelten für die Polizei als Kriminalitäts-Hotspots. Es gebe dort viele Waffen- und Gewaltdelikte. Mit ihren Schlussworten hat Bayerns Landtagspräsidentin Aigner die Abgeordneten in die Sommerpause verabschiedet. Dabei verwendete die CSU-Politikerin immer wieder Anspielungen auf die Münchner Olympia-Bewerbung.
13: Es geht um mehr als Medaillen, es geht um mehr als Gold. Es geht nämlich um den größten Schatz, den wir haben, unsere Freiheit und unsere Demokratie.
18: Die Sommerpause des Bayerischen Landtags dauert bis zum 30. September. Wegen eines großen Waldbrandes an der französischen Atlantikküste bei Bordeaux sind inzwischen fast 20.000 Menschen vorsorglich evakuiert worden. Betroffen seien vor allem Urlauber in zahlreichen Ferienzentren und auf Campingplätzen, hieß es von der zuständigen Präfektur. Von dem Feuer sind inzwischen mehr als 2.000 Hektar Land betroffen.
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0: Der Topwert jetzt am Nachmittag, der liegt zwischen 18 und 25 Grad. Teilweise ist es noch recht sonnig bei euch, teilweise aber auch schon wieder ordentlich bewölkt. Und dann kann es auch ganz minimal regnen bei euch. Soll aber zum Abend hin besser werden. Der Galaxy Wettertrend für eure nächsten Tage und das Wochenende. Morgen ist es sonnig und dazu nur ganz wenige Wolken. Trocken den ganzen Tag. Und übermorgen auch starten wir direkt sonnig ins Wochenende. Danach kann es aber auch bei euch wieder ein bisschen zuziehen. Teilweise auch leicht regnen zumindest. Und 28 Grad erreichen wir maximal am Wochenende.
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7: Wir werfen einen Blick zu euch auf die Straßen. Auf der A3 Frankfurt Richtung Würzburg zwischen Seligenstadt und dem Seligenstädter Dreieck besteht Gefahr durch Fahrzeugteile auf dem mittleren Fahrstreifen. Geblitzt wird auf der B26 hinter Laufach-Hain in der Kurve, in Aschaffenburg auf der Obernauer Straße. Hier steht ein mobiler Blitzer, ist ein weißer Bus mit Offenbacher Kennzeichen. Und wenn man von Rechtenbach Richtung Aschaffenburg fährt, hier sind 50 erlaubt. Wenn ihr noch was gesehen habt, dann meldet euch kostenlos unter der 0800 007 0076. Ich wünsche euch eine gute Fahrt.
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0: Hi Leute, Moritz hier auf Radio Galaxy und ja, wir haben kurz nach vier. Das heißt, also langsam, da kannst du bei der Arbeit jetzt auch mal Richtung Ende gehen oder Richtung Feierabend, haben wir nichts dagegen. Also schnell nochmal auf die To-Do-Liste schauen, ein paar Sachen abhaken für heute, ein bisschen was auf morgen schieben, das geht schon auch noch. Und den hier genießen, das ist Bebe Rexha mit New Religion, ein alter Kult-Party-Hit in einem kleinen Update, der macht schon mal richtig Bock auf ein Party-Wochenende, steht zumindest auch bei mir an, freue ich mich drauf und vielleicht hören wir den ja auch nochmal auf den Tanzflächen in ganz Bayern. Das ist Bebe Rexha für euch.
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Das muss man auch erstmal schaffen. Einfach DJ Gocha hat Michiko veröffentlicht. So, an sich einfach mal ganz cool. Und dann ist er aber ziemlich durch die Decke gegangen. Und zwar so sehr, dass Jason Derulo gesagt hat, ey, ich mach da mit. Komm, wir machen eine neue Version raus. Wie geil ist das denn? Herausgekommen ist dieses Hammer-Feature. Und das gibt's jetzt für euch auf die Ohren hier auf Radio Galaxy. Denn das ist gerade total angesagt.

Kurz vor 4:30 haben wir es. Ihr hört Radio Galaxy. Gemeinsam kommen wir noch gut durch diesen Donnerstagnachmittag. Natürlich auch mit den besten aktuellen Hits. Und das gleich Pop-Queen Taylor Swift am Start mit Opalite, dem großen Ohrwurm von ihrem aktuellen Album. Den kriegt er gleich nicht mehr aus dem Kopf, versprochen. Und ganz, ganz frisch bei uns mit dabei, Martin Garrix zusammen mit Ed Sheeran. Was für ein Hammer-Feature. Repeated heißt diese neue Nummer. Hören wir gleich gemeinsam mal rein. Hier auf Radio Galaxy. Und ihr hört uns natürlich auch über eure Smart Speaker. Ganz egal, ob ihr gerade im Büro oder schon zu Hause seid. Gerne mal ausprobieren.

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13: Hi Autofahrer, kurzes Update. A9 Halle Leipzig Richtung Nürnberg. Vorsicht zwischen Plech und Hormersdorf. Hier steht ein defektes Fahrzeug. A3 Würzburg Richtung Nürnberg. Zwischen Geiselwind und Höchstadt Nord haben wir 4 Kilometer Stau. Hier verliert ihr aktuell eine halbe Stunde. Hier sind der linke und der mittlere Fahrstreifen gesperrt. Hier hat's gekracht und es sind mittlerweile die Einsatzkräfte vor Ort. Trotzdem auf jeden Fall, wenn ihr hier im Stau steht oder neu dazukommt, bitte eine Rettungsgasse bilden. A6 Nürnberg Richtung Heilbronn haben wir dann noch 3 Kilometer Stau zwischen Aurach und Feuchtwangen Nord. Auch hier verliert ihr eine halbe Stunde. Und wenn ihr jetzt noch was gesehen habt, einen Stau oder einen Blitzer, dann sehr gerne kostenlos bei uns melden an die 0800 007 0076. Danke euch und gute Fahrt.
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0: Hi Leute, Moritz hier und den hier, den kennt ihr ja schon.
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0: Der ist ja gerade total viral gegangen und seitdem, glaube ich, in allen Timelines mit drin. Aber es gibt jetzt eine ganz neue Version von der Zahnarztpraxis und die ist richtig gut. Das ist Du putzt nicht gut genug und klingt so.
2: Du putzt nicht.

0: Yeah, richtiger Banger. Also der geht gerade auch total viral. Natürlich können sich alle irgendwie nicht mehr so ganz einkriegen. Und Leute, ich kann es voll verstehen. Also ich find's einfach nur witzig.
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0: Ab geht's in Richtung Feierabend hier auf Radio Galaxy, gleich mit Harry Styles und American Girls. Ganz entspannte Nummer, damit ihr wieder noch gut reinstartet. Außerdem ganz frisch mit dabei One Republic mit Need Your Love, ihr neuer Hit. Der ist auch richtig, richtig gut geworden. Hören wir gleich gemeinsam mal rein hier auf Radio Galaxy, gleich nach den Nachrichten.
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7: Ich bin Moritz Einzel. Bei einer Geiselnahme in einer Regensburger Bankfiliale ist ein Mensch lebensbedrohlich verletzt worden. Der mutmaßlich männliche Täter sei wohl mit einem Messer bewaffnet, sagte eine Polizeisprecherin. Er befindet sich mit mehreren Geiseln in der Bank. Ein Großaufgebot mit Spezialkräften und einem Hubschrauber ist vor Ort. Das verletzte Opfer habe ins Krankenhaus gebracht werden können, hieß es. Die Hintergründe der Tat sind noch unklar. Die Region an der französischen Atlantikküste bei Bordeaux ist bei deutschen Urlaubern sehr beliebt. Nun wüten dort aber heftige Waldbrände. Rund 20.000 Menschen wurden bereits vorsorglich von Ferienanlagen und Campingplätzen in Sicherheit gebracht, heißt es von den Behörden. Auch 1.000 Anwohner mussten ihre Häuser verlassen. Inzwischen brennt es auf mehr als 2.000 Hektar Fläche. Der Bayerische Landtag hat sich in die Sommerpause verabschiedet. Vor dem Hintergrund der Münchner Olympia-Bewerbung machte Landtagspräsidentin Aigner in ihren Schlussworten einige Anspielungen.
8: Ruhen Sie sich aus, aber nicht zu sehr. Bleiben Sie in Form, weil auch die Demokratie ist ein Muskel, der immer wieder trainiert werden muss. Und in diesem Sinne bleiben wir fit, bleiben wir wachsam und bleiben wir olympisch.
7: Am 26. September entscheidet der DOSB über den deutschen Olympiabewerber. Am 30. September kommt der Landtag zu seiner nächsten Sitzung zusammen. Gesetzgebungsverfahren in Deutschland bekommen kein Tempolimit. Das Bundesverfassungsgericht hat die Klage eines früheren CDU-Abgeordneten verworfen, dem das Verfahren beim Heizungsgesetz zu schnell gegangen war. Die Vorsitzende Richterin Kaufhold sagte:
9: Allgemeine Aussagen zur zulässigen Dauer von Gesetzgebungsverfahren lassen sich dem Grundgesetz nicht entnehmen.
7: Bei der Verhandlung ging es nicht inhaltlich um das Heizungsgesetz.
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10: Teilweise schaut jetzt am Nachmittag bei euch ein bisschen die Sonne durch die Wolken durch. Teilweise ist es aber schon wieder ordentlich bewölkt und ein bisschen Regen kann teilweise auch noch bei euch mit runterkommen. Zum Abend hin soll es aber dann besser werden und der Tageshöchstwert, der liegt dann bei 18 bis 25 Grad. Der Galaxy-Wetter-Trend für die nächsten Tage und auch schon mal in Richtung Wochenende. Morgen wird es sonnig und nur ganz leicht bewölkt. Bleibt auf jeden Fall trocken, das in ganz Bayern, und übermorgen, da ist auch erstmal die Sonne am Start und dann wird es ein bisschen bewölkter, teilweise kalt. kann es ganz minimal regnen. Aber weitestgehend bleibt es trocken und der Höchstwert, der liegt dann bei warmen 28 Grad.
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11: Wir werfen einen Blick zu euch auf die Straßen. Auf der A3 Frankfurt Richtung Würzburg zwischen Seligenstadt und dem Seligenstädter Dreieck besteht Gefahr durch Fahrzeugteile auf dem mittleren Fahrstreifen. Geblitzt wird auf der B26 hinter Laufach-Hain in der Kurve, in Aschaffenburg auf der Obernauer Straße. Hier steht ein mobiler Blitzer, ist ein weißer Bus mit Offenbacher Kennzeichen. Und wenn man von Rechtenbach Richtung Aschaffenburg fährt, hier sind 50 erlaubt. Wenn ihr noch was gesehen habt, dann meldet euch kostenlos unter der 0800 007 0076. Ich wünsche euch eine gute Fahrt.
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Ihr hört Radio Galaxy am Nachmittag mit Moritz. Und Leute, wenn ihr noch für den Sommer einen Städtetrip geplant habt, aber noch nicht wisst, wohin es denn eigentlich gehen soll, dann müsst ihr vielleicht auch gar nicht so weit fahren. Denn Bayern hat offiziell einen der schönsten Altstädte der Welt. Ein Reiseveranstalter hat nämlich 65 historische Städte weltweit verglichen und bewertet. Auf Platz 1 landet da Neapel in Italien. Das ist jetzt wenig verwunderlich, muss ich sagen. Aber direkt dahinter und auch auf dem starken 4. Platz ist dann schon Regensburg. Mit der steinernen Brücke, dem Dom und den verwinkelten Gassen gehört die UNESCO-Welterbe-Altstadt also laut dem Ranking auch zu den schönsten überhaupt. Und das noch vor so Städten wie Florenz, Salzburg oder sogar Rom. Also, deutsche Vita gibt's nicht nur in Italien. Manchmal reicht auch einfach ein Ausflug nach Bayern. Genauer gesagt, in dem Fall nach Regensburg.

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Ihr seid jetzt schon im Auto oder in den Öffis und auf dem Weg nach Hause. Da haben wir von Radio Galaxy natürlich den passenden Soundtrack für euch. Und zwar ganz entspannte Nummer. Magnetic von The Bowser jetzt für euch. Der ist gerade total angesagt. Vor allem auch auf Social Media. Auf TikTok geht er voll durch die Decke. Und logischerweise muss er dann also quasi in unsere Playlist. Das ist fast Pflicht. Hier sind The Bowser für euch auf Radio Galaxy.

0: Kurz vor 6:30 haben wir es, ihr hört Radio Galaxy und wenn ihr in den Öffis unterwegs seid, dann könnt ihr uns natürlich auch gerne mitnehmen, jederzeit über die Galaxy App. Einfach kostenlos auf euer Handy laden. Und dann bekommt ihr auch den hier auf die Ohren, Hug Yourself von Kamerad, gleich bei uns in der Playlist. Richtiger Motivationssong. Bringt nochmal ein bisschen Schwung in Richtung Feierabend. Und Flo, die Hammermädels sind mit dabei mit Leak It, brandneue Nummer, ganz frisch bei uns reingekommen. Hören wir gleich gemeinsam mal rein, hier auf Radio Galaxy.
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11: Hi Autofahrer, kurzes Update. A9 Halle Leipzig Richtung Nürnberg. Vorsicht zwischen Plech und Hormersdorf. Hier steht ein defektes Fahrzeug. A3 Würzburg Richtung Nürnberg haben wir 2 Kilometer Stau zwischen Schlüsselfeld und Höchstadt Nord. Ihr verliert hier 10 Minuten. Und A6 Nürnberg Richtung Heilbronn zwischen Herrieden und Feuchtwangen Nord haben wir 5 Kilometer Stau. Hier dauert es 1/2 Stunde länger. Habt ihr auch noch was gesehen? Ein Stau oder ein Blitzer? Dann sehr gerne kostenlos bei uns melden. An die 0800 007 0076. Danke euch und gute Fahrt.
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0: Leute, kennt ihr den käsigen Michael? Der geht gerade total viral. Und auch unsere Nina Chuba, die ist auf diesen Zug mit aufgesprungen. Hört mal.
1: Käsiger Michael! Öffne deine Türe!
0: Habt ihr heute früh zuerst gehört bei uns im Trend-Update. Unzählige TikToker posten schon seit Tagen und Wochen Videos, in denen sie ein Ei auf eine Türklinke legen und dazu das hier halt singen. Aber wer ist dieser Michael überhaupt? Tja, das ist niemand so richtig. Irgendwie kommt der Trend aus den USA ursprünglich, hat ein amerikanischer TikToker angefangen und das Video ist mit über 10 Millionen Aufrufen absolut viral gegangen. Nach Deutschland ist der Trend gerade eben erst geschwappt und seitdem wird der Song überall nachgesungen und gefühlt jedes zweite Video auf TikTok handelt vom käsigen Michael. Und der Sinn dahinter, naja, den gibt's jetzt halt einfach nicht. Es ist komplett absurd, völlig sinnfrei und genau deshalb funktioniert es auch so gut.
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0: Ihr hört Radio Galaxy um kurz vor 6 mit Moritz und ich verabschiede mich jetzt in meinen Feierabend und wir genießen zusammen in der nächsten Stunde gleich zu Beginn Holly Humberstone mit To Love Somebody. Genau das Richtige für unseren Abend, um mal ein bisschen durchzuschnaufen. Und dann gleich im Anstoß Topic mit am Start, in der hat sich zusammengetan mit Becky G. Sorry Papi ist rausgekommen, brandneue Nummer, die ganz frisch bei uns reingekommen ist und da würde ich sagen, hören wir gleich mal rein hier auf Radio Galaxy.
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18: Ich bin Moritz Einzel. Bei einem Raubüberfall in einer Regensburger Bankfiliale ist ein Mann gestorben. Nach einer Messerattacke erlag er im Krankenhaus seinen schweren Verletzungen. Laut Polizei wurden 2 Menschen aus dem Bankgebäude geholt, die augenscheinlich wohlbehalten sind. Die Polizei geht bei dem Tatverdächtigen von einem Einzeltäter aus und ist weiter mit Spezialkräften vor Ort im Einsatz. Die Europäische Union hat eine Strafe von 890 Millionen Euro gegen Google verhängt. Nach Auffassung der EU-Kommission hat der US-Konzern gegen Wettbewerbsregeln verstoßen. Aus Brüssel, Dieter Ebeling.
8: Damit riskiert die EU-Kommission einen neuen Konflikt mit US-Präsident Trump. Der hat früher schon Gegenmaßnahmen angedroht. Die EU-Kommission bestraft Google für die Verletzung von Wettbewerbsregeln mit dem App-Marktplatz Google Play. Dabei würden nämlich eigene Produkte stärker hervorgehoben und besser platziert als andere.
19: Es gibt kein Tempolimit für die Gesetzgebung. Das Bundesverfassungsgericht hat geurteilt, dass das Grundgesetz keine allgemeinen Aussagen zur Geschwindigkeit von Gesetzgebungsverfahren im Bundestag zulässt. Ein früherer CDU-Abgeordneter hatte geklagt, ihm war das parlamentarische Verfahren beim Heizungsgesetz zu schnell gegangen. Mehr als 7% der Vollzeitbeschäftigten in Deutschland arbeiten überlang, also 49 Stunden pro Woche oder mehr. Besonders betroffen sind laut Statistischem Bundesamt Selbstständige mit Angestellten. Fast die Hälfte von ihnen arbeitet so viel. Auffällig ist auch, Ältere arbeiten deutlich länger als Jüngere und Führungskräfte sind nach wie vor überwiegend männlich.
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18: Der Topwert jetzt am Nachmittag, der liegt zwischen 18 und 25 Grad. Teilweise ist es noch recht sonnig bei euch, teilweise aber auch schon wieder ordentlich bewölkt. Und dann kann es auch ganz minimal regnen bei euch. Soll aber zum Abend hin besser werden. Der Galaxy-Wettertrend für eure nächsten Tage und das Wochenende. Morgen ist es sonnig und dazu nur ganz wenige Wolken. Trocken den ganzen Tag. Und übermorgen auch starten wir direkt sonnig ins Wochenende. Danach kann es aber auch bei euch wieder ein bisschen zuziehen. Teilweise auch leicht regnen zumindest. Und 28 Grad erreichen wir maximal am Wochenende.
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20: Wir werfen einen Blick zu euch auf die Straßen. Auf der A3 Frankfurt Richtung Würzburg zwischen Seligenstadt und dem Seligenstädter Dreieck besteht Gefahr durch Fahrzeugteile auf dem mittleren Fahrstreifen. Geblitzt wird auf der B26 hinter Laufach-Hain in der Kurve, in Aschaffenburg auf der Obernauer Straße. Hier steht ein mobiler Blitzer, ist ein weißer Bus mit Offenbacher Kennzeichen. Und wenn man von Rechtenbach Richtung Aschaffenburg fährt, hier sind 50 erlaubt. Wenn ihr noch was gesehen habt, dann meldet euch kostenlos unter der 0800 007 0076. Ich wünsche euch eine gute Fahrt.
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18: Willkommen zurück bei Radio Klangbrett. Ja, heute gibt's wieder bunte Töne und bunte Themen. Und natürlich bunte Gäste wie jeden Donnerstag. Ja, aber worüber sprechen wir heute? Das verrate ich gleich. Erstmal begrüßen wir Jule an der Technik.
19: Hallo, hallo.
18: Also, wir sprechen über Aschaffenburgs Festivalkultur, sei es Festivals, die in der Vergangenheit liegen oder welche, die noch vielleicht anstehen, beziehungsweise die anstehen. Und dann wandern wir auch noch mal ein bisschen außerhalb Aschaffenburg Richtung und sprechen über die Epstein-Files. Ja, Leute, das war's jetzt erstmal für die erste Stunde. Und jetzt geht's weiter mit Du willst mich küssen.

0: Was mich nicht umbringt von Hero. Und wir machen jetzt mit unserem ersten Thema weiter. Welches ist das, Sophia?
1: Das Fest für Vielfalt, also beziehungsweise nicht ganz, also schon, aber wir haben ja auch jedes Mal eine BLM-Sendung bei uns.
0: Ja.
1: Einmal im Monat, beziehungsweise, ja. Einmal alle 3 Monate, genau. Und ja, wir haben über das Fest für Vielfalt gesprochen, denn das Thema Vielfalt und Demokratie kann man sehr, sehr gut verbinden. Denn Demokratie ist auch ein großes Thema diesmal bei der BLM. Und genau, spielen wir es mal an.
2: Mitdenken, mitreden, mitgestalten.
3: Demokratie vor Ort. Am vergangenen Wochenende fand das Fest für Vielfalt statt. Vielfalt, ein Begriff, der fast obligatorisch ist für ein demokratisches Land. Jeder ist willkommen und jeder hat dieselben Rechte. Doch damit dieses Verständnis wirklich bei jedem ankommt, muss man die Menschen dafür sensibilisieren. Und das Fest für Vielfalt sorgt genau dafür. Es gibt Stände mit Essen sowie Auftritte mit Tänzen und Musik aus aller Welt. Zelebriert wird ein friedliches Miteinander und das Kennenlernen zahlreicher Kulturen. Wir lernen durch das Fest, offen zu sein und vielleicht sogar Gefallen an Aspekten anderer Kulturen zu finden. Sei es ein neues Essen oder eine Tradition. Wir müssen aufhören, ständig nach Negativbeispielen in Unterschieden zu suchen. Man kann doch einfach mal Unterschiede begrüßen. Es wäre doch langweilig, wenn auf jedem Part der Erde es gleich aussehen würde. Also, zelebriert verschiedene Kulturen, genießt die Vielfalt, seid offen und denkt nicht, so wie ich lebe, ist es richtig. Denn das ist schlichtweg falsch. Denn im Kern sind wir alle gleich. Wir sind Menschen. Und nur weil jemand anders aufgewachsen ist als du, ist es kein Grund, behaupten, jemand sei anders. Rassismus und Menschenfeindlichkeit stehen nicht für unsere Demokratie. Die Würde des Menschen ist unantastbar. So, ihr Lieben, das waren meine Aspekte zum Fest für Vielfalt und was ich darüber denke. Ja, jetzt hört ihr aber Emil und Leander. Sie waren nämlich auf der Straße und haben andere Menschen dazu befragt, wie sie das Fest für Vielfalt so finden.
4: Also, was gefällt euch genau am Fest für Vielfalt?
5: Also, ich kenne es noch als Brüderschaft der Völker und wir kommen hier eigentlich schon, keine Ahnung, wie lange kommen wir her, seit Jahrzehnten. Was uns natürlich immer gut gefällt, ist das Essen, das es hier gibt, die vielfältigen Gerichte aus allen möglichen Erdteilen. Da sind Sachen dabei, die man schon kennt, wie Döner und so Zeug. Aber dann gibt es ja noch ganz andere Sachen und insbesondere auch die Nachtische. Und da erlebt man schon auch viele Überraschungen. Ja, es bildet und es schmeckt.
6: Die Vielfalt auf jeden Fall. Ja, das ist also nicht das Aschaffenburg, wie es insgesamt... Wie man es insgesamt empfindet. Offen, zugänglich, interessant. Ich bin auch für Neuerungen immer offen. Und ich finde es schön, was ihr da macht. Ja, wie gesagt, das ist... Meine Kinder sind immer schon hierher gegangen. Ja. Ich hatte in der Vergangenheit wenig Zeit oder weniger Zeit, aber jetzt gönne ich mir das. Und wie gesagt, man lernt neue Situationen kennen, neues Umfeld. Für mich neues Umfeld, sagen wir so. Ja. Ich bin für Vielfalt.
7: Also bis jetzt, wir haben nur gut gegessen, ne? Und das waren richtig tolle Spezialitäten. Wir sind damit sehr, sehr begeistert. Und sehr schöne Musik, was parallel läuft, ja.
8: Vieles, ich würde sagen, die Farben, es ist so schön, so viele Farben, so viele unterschiedliche Gerüche, so viele Musik, so viele Leute, also das ist alles sehr bunt und schön.
9: Jetzt irgendein Essen, was Sie probiert haben, was Ihnen besonders gefallen hat, was Sie...
8: Was ich gegessen habe, ich habe den Falafel-Teller von dem ägyptischen Stand dahinter, der ist super lecker. Ja, und der Limo auch dabei, herrlich, sehr schön, ja.
10: Ja, also ich sag ja, weil ich habe ja da vorne beim Getränkestand habe ich ja mitgeholfen und quasi mitgearbeitet und das hat schon sehr Spaß gemacht so.
11: Gab's bis jetzt schon ein bestimmtes Essen, was du sehr gut fandest?
5: Also in 25 Jahren das beste Essen, wow. Also mir haben jetzt die Speise von den Armeniern heute sehr gut geschmeckt, aber ich erinnere mich auch schon an gute afrikanische Küche, also auch Sachen, die ich nicht aussprechen kann, aber sehr lecker.
7: Oh, das Beste war Schaschlik aus Armenien.
11: Finde ich auch. Ja, wirklich.
7: Ja, okay.
10: Vorne gab es bei diesem Stand, wo es so Dürüm und so gibt, da gab es auch noch so Brownies und die waren sehr lecker.
11: Gibt es irgendwas, auf was du dich besonders freust hier?
10: Ja, einfach mehr hier auf die Zeit und auf den Spaß am Festival so.
9: Was hat Ihnen bisher am besten gefallen, was Sie so von allem, was Sie so gesehen haben? probiert haben.
7: Ich weiß, dass heute auch noch mal auf der Bühne ganz viel passiert, vor allem verschiedene Tänzer aus verschiedenen Ländern. Das werde ich ja gerne anschauen. Was sehr schön ist, das sind dann verschiedene Workshops für die Kinder, obwohl Kinder sind heute nicht dabei, aber trotzdem. Und ganz viele Sachen, was hier verkauft werden als Handarbeit. Wir haben schon angeschaut, bis jetzt noch nichts gekauft, aber war richtig schöne Sachen
9: da. Es gibt immer viel zu schauen.
7: Ja, sehr, sehr viel. Sehr schön. Also Fest generell macht sehr, sehr tolle Eindruck.
9: Ja.
7: Sehr positiv und sehr vielfältig.
9: Genau, das heißt ja auch so viel.
7: Genau. Das Essen.
12: Verschiedene Essen.
7: Ja.
9: Was für Essen haben Sie probiert?
13: Wir waren drüben bei den Aleviten. Was haben wir noch gegessen?
12: Diesen Schmellenburger.
13: Genau, Schmellenburger haben wir ausprobiert bei der Lebenshilfe. Jetzt wollen wir noch Crepe und noch Falafel am liebsten. Cool.
9: Gibt es irgendwas, auf was Sie sich noch freuen hier oder was Sie noch probieren wollen, was Sie nicht ausprobiert haben?
13: Nee, bis jetzt haben wir noch nö. Ja. Wir haben uns eigentlich ganz gut aufgestellt. Wir haben alles überall mal probiert.
8: Ich bin hierher gekommen, ich wusste nicht, ich hatte schon die Liste sozusagen von den unterschiedlichen Ständen gelesen. Ich war einfach sehr neugierig und das hat die Erwartungen übertroffen, würde ich sagen. Es sind so viele Sachen, ja. Also ich freue mich einfach auf die Gelegenheit, so viele unterschiedliche Sachen und Kulturen auf einem Ort zu sehen und zu vertiefen.
14: Mir hat wie immer das Kulinarische sehr, sehr gut gefallen. Es war sehr, sehr lecker, was ich gestern und vorgestern essen konnte. Und gestern war ein besonderes Highlight für mich, als die türkische Band gespielt hat. Ich weiß jetzt nicht mehr genau, was sie gespielt hat, aber dass dann ganz viele Menschen vor der Bühne getanzt haben zusammen. Das war, da ist mir das Herz aufgegangen, ja.
9: Was war das beste Essen, was Sie bis jetzt probiert haben?
14: Oh, ich habe bei den Armeniern gegessen, das war toll.
9: Gibt es noch irgendwas, auf was Sie sich freuen beim Fest?
14: Ich freue mich einfach, dass ich so viele Menschen sehe. Ehemalige Schülerinnen und Schüler sprechen mich an. Ich komme aus der Schule eben. Das ist total toll, dass die Kinder hier rumspringen können. Einfach, dass es so ein Safe Space ist hier, wo jeder so sein kann, wie er will. Toll.
9: Okay, danke.
8: Danke. Gut.
15: Wie der Name schon sagt, geht es hier um die Vielfalt der Stadt Aschaffenburg, die sich in verschiedenen Umständen auch zeigt, wie zum Beispiel verschiedene Volksgruppen, die ihre Küche, ihre kulturellen Besonderheiten und ihre Tänze zeigen und auch andere Gruppen, die gemeinnützig in der Stadt Aschaffenburg und Umgebung tätig sind. Jugendgruppen, Gruppen, die für Kinder gemeinnützige Tätigkeiten ausüben und auch Geld sammeln. Also man hat hier die verschiedensten Gruppen von Menschen und verschiedensten Ziele, die verfolgt werden, die gemeinnütziger Natur sind. Und das ist das Schöne, dass alles, was hier an Einnahmen erzielt werden, am Ende den Menschen zugutekommen, die in der Stadt und Umgebung wohnen. Und auch zum Frieden beitragen. Das heißt, dieses Fest dient auch dazu, dass die Menschen der Stadt Aschaffenburg miteinander in Frieden leben, obwohl sie unterschiedlichster Kultur, Sprache und Hintergrund sind. Und darum geht es hier.
9: Gibt es irgendein Essen oder so, was Sie probiert haben, was Ihnen besonders gefallen hat?
15: Die armenische Küche ist sehr, sehr interessant, was auch nicht so bekannt ist. Aber bei diesem Fest hat die armenische Gemeinde in den letzten Jahren sich etabliert. Es gibt hier auch andere Spezialitäten, wie zum Beispiel von den afrikanischen Gruppen. Die Lateinamerikaner haben Getränkeangebote, was auch sehr interessant ist für die Leute, die sich ja damit identifizieren. Also man hat hier die verschiedensten Angebote und jeder hat seine Vorlieben. Ich mag eher Grillgerichte und da sind die Armenier ganz stark.
9: Gibt es noch irgendwas, was Sie probieren möchten oder auf was Sie sich freuen?
15: Ich würde gerne die Cocktails der Lateinamerikaner ausprobieren.
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0: Soldatenkind von Latisha Halmen. Und wir machen direkt weiter mit unserem zweiten bunten Thema heute. Das ist nämlich das Thema Epstein, denn Emil aus unserem Team hat sich damit beschäftigt und hat den wichtigen Punkt angesprochen, dass da aktuell gar nicht mehr so viel in den Medien drüber berichtet wird.
1: Tatsächlich. Also schauen wir mal hier hinein.
2: Der verurteilte Sexualstraftäter Jeffrey Epstein, welcher abgesehen von den vielen sexuellen Missbräuchen auch Politiker und andere sehr reiche und mächtige Menschen erpresste, wird von den Medien in letzter Zeit etwas unterbelichtet. Deshalb habe ich es mir zur Aufgabe gemacht, den Leuten einen etwas tieferen Einblick in das höchst komplexe System von Jeffrey Epstein zu geben. Fangen wir also mit dem beruflichen Aufstieg in das Elite-Netzwerk an. Epstein begann seine Karriere in den 1970er Jahren als Mathematiklehrer an der New Yorker Privatschule Dalton School. Trotz des Fehlen eines Universitätsabschlusses wurde er von dem damaligen Schulleiter Donald Barr eingestellt. Kurze Zeit später wechselte er seinen Beruf zu der Bear Stearns Bank in Wall Street, wo er durch die Vermittlung einflussreicher Eltern seiner Schüler schnell zum Floor Trader aufstieg und schließlich Partner wurde. Einer der nachweisbar wichtigsten Figuren für Epsteins Aufstieg war der Milliardär Leslie Wexner, welcher auch der Gründer von L Brands ist, zu denen unter anderem Victoria's Secret gehört. Wexner vertraute Epstein in den 1980ern und 1990er Jahren die umfassende, alleinige Generalvollmacht über sein gesamtes Privat- und Geschäftsvermögen an. Das verschaffte Epstein nicht nur immensen Reichtum, sondern auch den Zugang zu den höchsten internationalen Elitekrisen aus Wirtschaft, Politik und Wissenschaft. Ermittler der New Yorker Polizei und des FBI stellten bei Durchsuchungen von Epsteins luxuriösem Stadthaus in Manhattan, welches auch ehemals im Besitz von Leslie Wexner war, sowie auf seiner Privatinsel Little St. James systematisch installierte, versteckte Kamera- und Überwachungssysteme fest. In den Gerichtsakten und Opferberichten ist belegt, dass Schlaf- und Badezimmer lückenlos verkabelt waren, um Bild- und Tonmaterial von prominenten Besuchern anzufertigen. Das Rekrutierungssystem von Jeffrey Epstein und seiner Partnerin Ghislaine Maxwell, welches verwendet wurde, um Minderjährige, hauptsächlich Mädchen, in das Stadthaus in Manhattan sowie auf die Insel Little St. James zu locken, funktionierte so, dass Ghislaine und Epstein ihnen Geld anboten, um sie zu massieren und sie daraufhin immer wieder psychologisch sowie finanziell unter Druck setzten. Sie setzten sich auch extra Menschen aus ärmeren Verhältnissen als Ziel, damit man diese Taktik besser anwenden konnte. Der Schutz durch die Behörden manifestierte sich historisch im berüchtigten Non-Prosecution Agreement, auf Deutsch Nicht-Anklagevereinbarung, im Bundesstaat Florida unter dem damaligen Bundesstaatsanwalt Alexander Acosta. Obwohl das FBI umfassendes, über 50-seitiges Dossier mit Dutzenden minderjährigen Opfern vorgelegt hatte, durfte Epstein in seinem geheimen Deal wegen geringfügigerer Delikte, also Anstiftungen zur Prostitution, schuldig bekennen. Er erhielt eine milde Strafe von nur 13 Monaten Haft, die er fast vollständig im Rahmen eines täglichen Freigangs in seinem eigenen Büro verbringen durfte. Zudem verschuf der Deal all seinen potenziellen, namentlich nicht genannten Mittätern dauerhafte Immunität vor Bundesklagen. Im Zuge der juristischen Aufarbeitung und den Zivilprozessen gegen Epsteins Nachlass sowie Ghislaine Maxwell wurden tausende Seiten an Flugbüchern des Privatjets Lolita Express und Zeugenaussagen freigegeben. Große Teile dieser Dokumente, darunter die Identitäten von über 150 erwähnten Personen, zum Beispiel John Doe's, blieben jedoch jahrelang geschwärzt oder wurden in Anführungszeichen aus Gründen des Persönlichkeitsschutzes oder der nationalen Sicherheit zurückgehalten, was die beschriebene Informationsfragmentierung belegt. Die erwähnte Mitschuld von Jeffrey Epsteins Partnerin wurde juristisch zweifelsfrei bewiesen. Ghislaine Maxwell, die Tochter des britischen Medienmoguls Robert Maxwell, wurde im Dezember 2021 von dem New Yorker Bundesgericht wegen des organisierten Menschenhandels zum Zweck des sexuellen Missbrauchs von Minderjährigen schuldig gesprochen und zu einer 20-jährigen Haftstrafe verurteilt. Die Prozesse zeigten, dass sie eine tragende logistische Säule des Netzwerks war. Die Folgen dieses Vorfalls sind leider viel zu gering, zum Beispiel, dass Epstein, die Hauptrolle des Ganzen, nur 13 Monate Gefängnis mit Freilauf bekommen hat. Er hat sich zwar im Gefängnis umgebracht, aber die Strafe war meiner Meinung nach viel zu mild. Außerdem geht das Thema gerade, obwohl die ganzen neuen Files im Januar vom amerikanischen Justizministerium rausgebracht wurden, leider unter viel unwichtigeren News unter. Deshalb habe ich diesen Beitrag geschrieben, um die Aufmerksamkeit der Menschen wieder auf dieses Thema zu richten.
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0: Hallo, hallo, hallo, Leute. Ja, das war Tough Luck von Jolina Luis. Und jetzt geht's auch schon weiter mit unseren tollen Themen des Tages. Denn, Jule und ich haben schon mal einen Hospitationstag gemacht, und zwar im Kolossal.
1: Das war so cool, Leute.
0: Also wir haben Angelo Kelly damals getroffen, just saying. Aber jetzt geht's nicht um Angelo Kelly, sondern um ganz viele andere coolen Künstler.
1: Ja, und zwar gibt es demnächst vom Kolossal organisiert ein Event. Was genau das ist, wollen wir noch gar nicht spoilern. Dafür hört ihr euch das am besten selber mal an.
0: Ja, wir haben gehört, dass in Aschaffenburg etwas ganz Besonderes bald stattfindet. Aber bevor wir dazu kommen, wer seid ihr?
2: Ich bin Max Berninger vom Kolossal.
3: Ich bin Matthias Gabel vom Kolossal. Hi.
0: Ja, und was findet statt?
3: Wir machen wieder eine wunderbare Konzertreihe im Innenhof der Technischen Hochschule in der Würzburger Straße. Das lief letztes Jahr schon als Premiere ganz gut an und wir wiederholen das dieses Jahr mit 6 Konzerten in einer Reihe.
0: Also, welche Künstler treten denn so auf?
3: Es geht los mit Rian. Ne? Das ist ein relativ bekannter österreichischer Popkünstler im Moment. Für die Kinder ist auch was dabei. Lichterkinder nennt sich das Projekt. Das ist so eine Art Kinderchor, Bühnentheater, Mitmachkonzert, könnt ihr euch das vorstellen. Als internationalen Act haben wir Maximo Park aus Großbritannien, die ihr Jubiläum feiern. Dann haben wir noch Sophia, auch eine tolle Popkünstlerin aus Deutschland, die momentan einen ganz guten Lauf hat. Dick Brave kommt vorbei, ne, aka Sascha, mit seinem Rockabilly-Projekt, das er jetzt quasi nach, glaube ich, 10 Jahren oder so wieder aufleben hat lassen. Und
4: Thies Uhlmann kommt mit Band. Der ist aktuell auf 30 oder 35 Jahre Jubiläumstour. Das heißt, er spielt da Sachen aus seinen alten Bands und seiner Solo-Karriere.
0: Und wisst ihr ungefähr, wie viele Leute schon mal kommen werden?
3: Das kann man jetzt noch nicht so richtig absehen, weil viele Leute das vom Wetter abhängig machen. Ne? Also wir erwarten dann, sobald eine längerfristige Wetterprognose für den Zeitraum feststeht, irgendwie erwarten wir noch einen richtig guten Endspurt. Das war letztes Jahr auch so. Aber die Entwicklung ist stetig, also es werden ständig Tickets verkauft und es entwickelt sich ganz gut. Die Werbung, die Werbemaßnahmen, die laufen jetzt auch erst so richtig an und merkt man auch in den Verkäufen. Also ich habe erst heute Morgen wieder die Zahlen frisch gemacht und das ist eine ganz erfreuliche Entwicklung.
1: Nennt mir gerne mal 3 Gründe, warum man vorbeikommen sollte.
5: Tolle Musik.
6: Eine sehr schöne Location.
3: Und wunderbare Sommerkonzerte.
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0: Wo noch niemand war von Mark Forster, die Mark Forster-Version. Und es gibt einen Ort, wo schon Leute waren, aber nicht jeder, nämlich das Europaparlament in Brüssel. Und unter anderem um dieses soll es heute in der zweiten Stunde gehen. Denn wer unser Konzept kennt, weiß, Donnerstag 20 Uhr heißt Interviewzeit. Und wir haben natürlich wie jede Woche jemand sehr Besonderes im Interview. Und zwar Sebastian Everding von der Tierschutzpartei, den ich vor ein paar Wochen via Zoom interviewen durfte. Und jetzt kann es endlich ausgestrahlt werden, aber ich will gar nicht so viel spoilern, sondern legen wir direkt los.
1: Nochmal schön, dass du da bist. Für diejenigen, die dich vielleicht noch nicht kennen, stell dich einmal vor, wer bist du und was machst du?
2: Mein Name ist Sebastian Everding. Ich bin seit der Europawahl 2024 deutscher Abgeordneter im Europäischen Parlament und vertrete da meine Partei, die Partei Mensch, Klima, Tierschutz, kurz Tierschutzpartei. Ja, und setze mich jetzt auf europäischer Ebene für mehr Tierschutz, für mehr Umweltschutz, Klimaschutz und Menschenrechte, also für alles, was so zum Spektrum von mir und meiner Partei gehört. Da setze ich mich für ein.
1: Wir fangen an mit ein paar Entweder-Oder-Fragen, um ein bisschen reinzukommen. Die erste Frage ist, gelb oder rosa?
2: Keine der beiden Farben würde ich jetzt als Kleidung oder sowas greifen, aber wenn, dann eher gelb.
1: Okay, ja, ist meine Lieblingsfarbe. Herz oder Kopf?
2: Kommt sehr auf die Situation an. Ich kann sehr mit dem Herzen, sehr emotional arbeiten, kann manchmal aber auch furchtbar verkopft sein. Also so eine Mischung aus beidem.
1: Okay, passend hier zu dem Wetter, Sommer oder Winter?
2: Also eher Herbst.
1: Okay.
2: Im Sommer ist es mir oft zu heiß, im Winter zu kalt. Also dann, oder im Frühling habe ich Heuschnupfen, deswegen Herbst. So, das sind ja die tollsten Interviewpartner, die ganz andere Sachen antworten, als zur Auswahl stehen.
1: Ja, aber mit Heuschnupfen kenne ich, bin ich auch leider von betroffen. Die nächste Frage, bin ich auch gespannt, Brüssel oder Dortmund?
2: Jetzt könnte ich ganz fies sagen, ich sage manchmal, das Schönste an Brüssel ist die Straße Richtung Dortmund. Also ich arbeite gerne da, bin aber auch jedes Mal froh, wenn ich die Stadt wieder verlassen kann.
1: Okay, und die letzte Entweder-Oder-Frage. Kalte Pommes mit guter Konsistenz oder warme Pommes mit matschiger Konsistenz?
2: Dies ist tatsächlich die schwierigste Frage von allen. Also tatsächlich glaube ich eher kalt mit besserer Konsistenz als so eine warme Labbersache.
1: Okay, jetzt machen wir weiter mit so einem kleinen Sätze beenden. Ich beginne meinen Tag am liebsten mit.
2: Also ich brauche immer morgens eine Dusche und einen Saft. Wenn ich eins von beiden nicht habe, bin ich sehr unausstehlich.
1: Okay, wenn ich auf einer einsamen Insel stranden würde, würde ich diese drei Dinge mitnehmen.
2: Meine Frau, was zu lesen und tja, ein Überlebenspaket, was man halt an Sachen braucht, um da Feuer zu machen und Co.
1: Sehr gut. Als ich das erste Mal den Plenarsaal des Europäischen Parlaments in Brüssel betreten habe,
2: war ich schon sehr beeindruckt und hatte sehr viel Respekt, weil das einfach ein so großer Raum ist, wo ja, da sind ja auch mehr Sitzplätze, als es Abgeordnete gibt. Da gibt es ja mal locker die für die 720 Abgeordneten plus Rat plus Kommission. Also es ist einfach ein Riesenraum und da kam ich mir schon sehr klein vor.
1: Ja, kann ich mir vorstellen. Ohne meine Arbeit im Europaparlament wäre ich
2: vermutlich immer noch viel beschäftigt, weil ich hatte vorher schon viele Hobbys, habe mich viel für Tier- und Naturschutz eingesetzt. Also ich wäre auf jeden Fall nicht arbeitslos. Ich würde garantiert viele neue Beschäftigungen finden.
1: Okay, viele Menschen verstehen nicht, dass
2: Tierschutz und Umweltschutz, Klimaschutz keine Rand- oder Luxusthemen sind, sondern wirklich elementar für das Überleben des ganzen Planeten sind.
1: Auf jeden Fall. Wenn ich sofort ein Gesetz in Europa ändern könnte, dann?
2: Dann darf es nur ein Gesetz sein? Ich würde ganz viele Gesetze ändern in Sachen Tierhaltung, Tiertransporte, Tierversuche. Ach, ich könnte, wenn man mich einmal loslassen würde, ich glaube, ich würde fast jedes Gesetz reformieren, was irgendwie mit Tier, Umwelt und Klimaschutz zu tun hat.
1: Ja, ist ja auch wichtig. Und der letzte Satz zum Beenden. Mein bisher emotionalster Moment in der Politik war?
2: Gab es da also den einen Schwer zu sagen. Also es gab eigentlich mehrere emotionale Momente, vor allem wenn ich wirklich mit Tierschutzorganisationen zu tun hatte, die Videos gezeigt haben und Bilder gezeigt haben von Tötungsstationen in Rumänien, von Tiertransporten. Also es gab etliche emotionale Momente, wo ich dann aber auch wusste, genau deswegen sitzt du hier und machst diese Arbeit.
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0: irgendwie auch schön von Lena und Linus. Und was natürlich auch schön ist, ist das dieswöchige Interview. Das habe ich mit Sebastian Everding aus der Tierschutzpartei geführt. Und da hören wir direkt mal in den zweiten Teil rein.
1: Jetzt machen wir so ein bisschen weiter und sprechen über deine Arbeit im Europaparlament. Die erste Frage dazu wäre, wie bist du eigentlich in die Politik gekommen? Also war das schon so ein Kindheitstraum, irgendwann gehe ich in die Politik oder hat sich das entwickelt?
2: Also ich glaube, die Kinder, die in ihr Freundebuch reinschreiben, ich will mal Politiker werden, ich glaube, mit denen stimmt was nicht. Also das ist, glaube ich, wer als Kind schon so einen Wunsch hat, weiß ich nicht, vielleicht Christian Lindner oder sowas, aber das ist, glaube ich, höchst merkwürdig wäre. Also nein, damit würde ich sagen, hatte ich natürlich nicht. Ich war immer schon zu Schulzeiten politisch interessiert, damals zu kurz vor Abi in Oberstufe, da auch. Da war ich sogar tatsächlich schon mal, das ist so, das ist kein Geheimnis, ist das, war ich für CDU und Junge Union, war ich schon mal ein bisschen politisch aktiv. Dann lange Zeit eigentlich nicht. Und dann bin ich tatsächlich erst wieder 2019 rum war das, als bei uns in Dortmund Kommunalwahlen waren, als die Tierschutzpartei Kandidierende gesucht hat. Da bin ich eigentlich erst wieder oder erstmalig richtig aktiv geworden. Politisch interessiert schon immer, aber das war dann so 2019, 20 war der Punkt, wo sie jetzt machst du mal was, damals aber erst auf kommunaler Ebene.
1: Spannend auf jeden Fall. Und was ich mich immer frage, da sitzen ja dann ganz viele Leute zusammen und ganz viele verschiedene Parteien. Haben kleinere Parteien da überhaupt echte Einflussmöglichkeiten oder kommt man da meistens eher zu kurz?
2: Jein. Es war ja von Anfang an schon die Frage im Parlament, bleibe ich als Abgeordneter einer kleinen deutschen Partei allein oder schließe ich mich einer Fraktion an? Da habe ich mich damals sofort dazu entschieden, einer Fraktion anzuschließen, damit man einfach mehr Einflussmöglichkeiten hat. Und ja, also ich sag mal, wenn die Ideen gut sind, die man hat, dann hat man schon Chancen. Weil es ist häufig so, dass ich Sachen anspreche, die vorher noch nie jemand thematisiert hat.
1: Ja.
2: Damit dann, da kriegt man auch dann anerkennendes Nicken teilweise von anderen Parteien, sobald, das ist natürlich das, der Alltag eines Tier- oder Umweltschutzpolitikers, dass sobald, ja, es ist mit irgendwelchen Nachteilen vielleicht für die Industrie verbunden ist, höhere Auflagen oder dergleichen mit sowas, werden gute Ideen, die man hat, häufig abgelehnt. Also man hat schon Chancen. Ich habe auch schon mehrere Sachen durchgekriegt, das sind aber eher kleinere Sachen. Ich suche immer die kleinen Rädchen und Stellschrauben, wo ich ein bisschen was drehen kann, wo ich mich einbringen kann. Ansonsten kann man aber auch, und deswegen wundert jetzt nicht, dass ich jetzt gegen sowas wie 5%-Hürden und sowas spreche, was es eben im Europaparlament und auf kommunaler Ebene nicht gibt, ganz anders als bei Landtags- oder Bundestagswahlen.
1: Ja.
2: Eigentlich ist es ein Gewinn, wenn kleine Parteien in einer Demokratie mitwirken, weil die einfach, ja, die bringen andere Ideen und Ansätze ein. Und deswegen alles andere wäre auch merkwürdig, wenn ich dagegen sprechen würde. Aber ich finde einfach kleine Parteien sehr, sehr wichtig für unsere demokratische Vielfalt.
1: Und was mich auch interessiert, ich finde so als nicht beteiligte Person kann man sich das gar nicht vorstellen. Wie läuft denn so eine typische Arbeitswoche bei dir ab?
2: Um vielleicht jetzt in zwei Richtungen zu antworten. Es ist, selbst wenn man es teilweise in der Schule oder in den Nachrichten hört, ist das, was wir im Europäischen Parlament machen, doch sehr fern. Und auch ich hatte so eine Grundlagenahnung, aber auch nicht im Detail. Das habe ich dann erst, also ich wirklich manche Sachen erst verstanden, als ich wirklich da war. Und eine typische Woche hört sich jetzt komisch an, aber die gibt's eigentlich gar nicht, weil die sind sehr abhängig davon, ob man jetzt, man ist ja eine Woche im Monat, fährt das ganze Parlament nach Straßburg. Das ist schon mal ganz anders als alle anderen Wochen. Dann sind die Wochen in Brüssel auch unterschiedlich, ob man jetzt eine sogenannte Ausschusswoche hat. Da ist man, also ich bin insgesamt in vier verschiedenen Ausschüssen. Oder man hat eine Fraktionswoche, wo man dann halt Veranstaltungen hat oder Termine mit seiner Fraktion. Und selbst so eine Ausschusswoche, da ist halt wenn man viel im Agrarausschuss ist, ist ganz anders, als wenn man einen Termin im Fischereiausschuss hat. Also ich muss ganz ehrlich sagen, das ist so ein bisschen Fluch und Segen zugleich. Die typische Woche, Routine hat man nicht. Es ist halt sehr, sehr viel. Jede Woche sind neue Themen. Es ist immer ultra spannend, was aber manchmal ein bisschen dazu führt, dass man sich mit Themen oft nur sehr oberflächlich beschäftigen kann. Manchmal würde ich gerne tiefer in Sachen eintauchen. Das geht aber nicht, weil ich schon weiß, dass nächste Woche schon wieder drei neue Themen anstehen.
1: Okay, spannend. Ja, du hast jetzt schon Themen angesprochen. Gibt es denn irgendwelche Themen, die dich aktuell am meisten beschäftigen?
2: vermutlich wäre die Frage, wie gerade schon gesagt, wenn du mir die in 2 Wochen stellen würdest, wäre anders. In der letzten Woche habe ich mich sehr intensiv mit der Ostsee beschäftigt, weil da ein Report verabschiedet wurde, um die katastrophale Situation in Sachen Überfischung zu verbessern. Parallel dazu arbeite ich immer noch mit an den neuen Regeln, die es für Tiertransporte geben soll. Politisch sehr, sehr schwierig, weil ich und viele andere wollen Verbesserungen, kürzere Transportzeiten. Andere wollen längere Transportzeiten, um es der Industrie leichter zu machen. Parallel dazu arbeiten wir dann noch an Dünger, Pestizide, Sachen. Also ich bin hauptsächlich im Agrarausschuss, und das sind halt sehr viele landwirtschaftliche Themen. Aber durch Fischerei- und Umweltausschuss, dann hat mich die letzten Wochen natürlich uns alle, glaube ich, der Fall vom Wal Timi sehr verfolgt, wo ich dann erstmalig im Parlament gefordert habe, dass es europäische Notfallpläne geben muss, wenn noch mal Meeressäuger stranden. Das habe ich versucht, dann in den Antrag zu bringen. Der wurde abgelehnt. Also es ist sehr tages. Es gibt, sag ich mal, so Themen, Verbesserungen in der Landwirtschaft, die ziehen sich so durch. Und dann gibt es halt immer wieder ganz tagesaktuelle Themen. Oder wenn die Europäische Kommission sagt, das ist wichtig, dann steht das gerade an.
1: Ja, krass. Und gibt es irgendeinen bisherigen Erfolg im Europaparlament, den du jetzt als deinen persönlich größten Erfolg bisher beschreiben würdest?
2: Also den riesig großen Erfolg, da warte ich noch drauf. Es gibt mehrere kleinere. Um beispielsweise mal zu nennen, ich habe sehr intensiv das mitgearbeitet am Thema Hunde- und Katzengesetzgebung. Da war ich in sogenannten Schattenberichterstatter-Sitzung oder im Trilog gemeinsam mit dem Rat und der Europäischen Kommission. Da habe ich mich sehr, sehr dafür eingesetzt, dass, ist ein kleines Detail, aber dass das Tierheime besser ausgestattet werden sollen und dass es keine Tötungsstationen mehr für Straßenhunde in Ländern wie Ungarn oder vor allem in Rumänien geben soll. Und da habe ich auch dran weiter angeknüpft. Ich weiß nicht, ob du oder andere die ProSieben-Doku gesehen haben, die vor 2 Monaten lief, How to Kill a Puppy and Get Rich, was so ein bisschen die mafiösen Strukturen in den Tötungsstationen in Rumänien mit Straßenhunden beleuchtet. Bei dieser Doku habe ich mitgewirkt und halt ganz viele Tierschützerinnen und Tierschützer nach Brüssel ins Parlament geholt. Wir haben gemeinsam Forderungen an die Kommission und die Europäische Kommission und die rumänische Regierung aufgestellt. Das sind so Momente, wo dann auch ich sehr viel positives Feedback von Tierschützerinnen und Tierschützern kriege, die sagen, Mensch, danke Sebastian, du hast uns erstmal überhaupt ermöglicht, hier zu sein und unsere Themen vorzutragen.
1: Und was mir immer so in meinem Umfeld auffällt, dass viele so die EU und das Europäische Parlament als so weit weg empfinden. Deshalb die Frage, wie wichtig ist Europapolitik wirklich für den Alltag?
2: Erstmal, ich kann es verstehen, dass es weit weg wirkt, weil es ist sehr weit weg. Und Sachen, die wir entscheiden, da gibt es häufig dann Übergangsfristen, bis die in nationales Recht gewandelt werden müssen. Da ist diese Sache mit einer verbindlichen Chip- und Registrierungskennzeichnungspflicht für Hunde, wo ich mitverhandelt habe, so eine Sache. Und da gibt es jetzt so lange Übergangsfristen, seit 10 Jahren, bis das überhaupt in nationales Recht ankommt. Deswegen, also ich kann verstehen, dass es weit weg wirkt und dass es lange dauert, bis das bei den Menschen ankommt, was wir da in Brüssel und Straßburg machen. Aber Europa ist, also ich bin nach wie vor trotz vieler frustrierender Momente ein großer Europa-Fan, weil wenn, das zeigt aber auch so was wie Brexit und sowas ganz deutlich, dass wir eigentlich die Herausforderungen, die wir haben, sei es Umweltprobleme, Klima, dass wir manche Sachen einfach nicht als kleine Nationalstaaten einzeln lösen können, sodass wir das gemeinsam auf europäischer Ebene angehen können. Oder einfach auch, wenn man jetzt auf den Bereich Wirtschaft gehen muss, dass man einfach den USA, China oder dergleichen, dass man einfach ein etwas entgegenstellen muss. Und das kann nur ein vereintes Europa sein. Und deswegen, ja. Europa ist nicht perfekt. Die EU braucht dringend einige Reformen noch, aber es ist einfach ultra, ultra wichtig, dass wir auf dieser Ebene miteinander arbeiten.
1: Voll. Und jetzt als Abschlussfrage zu dem Kapitel, wenn du nicht gerade im Europaparlament sitzt und da ganz viele Sachen machst oder allgemein am Arbeiten sitzt, was machst du dann so?
2: Also es ist ja nicht so, dass ich nur im Parlament arbeiten würde. Ich betreibe ja auch immer noch zusammen mit meiner Familie mein kleines Herzensprojekt Bienenautomaten, dass ich alte Kaugummiautomaten upcycle, um damit was für Wildbienen zu tun. Ja, ansonsten versuche ich mit Haustieren, Familie einfach auch mal ein bisschen in den Wald zu gehen, in die Natur zu gehen, so ein bisschen auszuspannen, ein bisschen zu reisen. Wir haben versucht jetzt auch in Deutschland, man muss gar nicht weit fliegen. Es gibt in Deutschland so viele tolle Stellen, die man sich angucken kann, um einfach mal so ein bisschen rauszukommen, weil im Parlament, man redet täglich mit so vielen Menschen, man hört so vielen Menschen zu, da ist es auch mal ganz schön, aufs Meer zu gucken oder durch den Wald zu gehen.
1: Auf jeden Fall.
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2: Ja, das war Weinst du von Echt.
3: Sehr echt war das.
2: Ja. Grüße an meine Mutter, sie liebt diesen Songs und alle anderen von Echt.
3: Same, der ist so toll.
2: Durch sie habe ich meine Liebe zu Echt kennengelernt und durch die Doku, die damals bei ARD raus war. Aber

0: In der letzten Europawahl 2019 habe ich, wie viele andere, auch regelmäßig so einen Wahl-O-Maten gemacht. 2019 kam raus, du hast eine tolle Übereinstimmung mit der Tierschutzpartei. Damals habe ich noch gesagt, ah, das ist doch so eine in Anführungszeichen Ein-Themen-Partei. Was willst du denn mit denen? Und später kamen dann halt Kommunalwahlen, wo ich das dann wieder gelesen habe und dachte, Mensch, Tierschutzpartei, die war damals schon beim Wahl-O-Maten bei dir auf Platz 1. Und dann habe ich mich näher mit der Partei beschäftigt und damals hieß die Partei noch Partei Mensch Umwelttierschutz. Mittlerweile haben wir uns geändert, den Namen geändert in die Namen Partei Mensch Klimatierschutz. Und dieser Parteiname macht aber eigentlich deutlich, dass alle Bereiche miteinander verbunden sind. Man kann nicht Politik für Tiere machen, ohne Menschen oder die Umwelt außen vor zu lassen und umgekehrt in die andere Richtung genauso, weil alles miteinander verbunden ist. Und das ist, finde ich, das schafft meine Partei wirklich wie keine andere, einfach die Verbindung zu sehen. Dass man sagen kann, ja, wir sind für Tierschutz, wir sind für Tierrechte, wir lassen aber Menschen nicht außen vor, wir sehen immer den Umwelt-, den Klimaaspekt, weil einfach alles einander beeinflusst und zusammengehört. Und so bin ich dann eigentlich da hängen geblieben, bin dann auch Mitglied geworden, habe dann 2020 bei uns im Stadtratsteam mitgearbeitet, war dann in Ausschüssen im Rat der Stadt Dortmund und so bin ich dann irgendwie, dann bin ich immer noch Landesvorsitzender bei uns geworden, habe das dann, als ich ins Parlament gekommen bin, dann niedergelegt, weil das schafft man zeitlich nicht, bin aber so immer noch bei der programmatischen Arbeit dabei, hier bei uns in Dortmund im Stadtratsteam. Ja, bin immer noch mit der Partei natürlich eng verwurzelt, weil wir sind eine kleine Partei und wir brauchen natürlich dringend engagierte Mitglieder, die sich auch einbringen. Wir sind, das kann man ja offen sagen, um die 2500 Mitglieder in Deutschland. Das hört sich erstmal viel an, aber wenn man das allein in NRW sind es so um die 400, 450. Das führt aber dazu, dass in den manchen Städten dann halt nur 2, 3, 4 sind. Und das ist sehr häufig zu wenig, um wirklich sichtbar zu sein und aktiv die Politik mitzugestalten.
1: Ja, voll. Und du hast ja dieses Vorurteil, dass die Tierschutzpartei jetzt nur quasi was für Tiere machen würde und alles andere, egal wer, hast du ja jetzt schon aufgeklärt. Gibt es sonst noch irgendwelche Vorurteile gegenüber der Tierschutzpartei, die du einmal aufklären möchtest?
0: Genau, das Erste ist, wie du schon sagtest, mit dass wir nur ein Thema haben. Ich sage immer gerne, Tierschutz ist unsere Kernkompetenz, weil wie viele andere Mitglieder auch einfach einen Background habe, dass wir schon lange in Tierschutzvereinen vorher aktiv waren. Aber wir haben auch genug andere Mitglieder, die sich um soziale Themen kümmern, um Klima kümmern. Also wir sind schon eine Vollsortimentspartei. Ach, das andere große Vorurteil ist vielleicht, dass man Veganer sein muss, um bei uns in der Partei mitarbeiten zu können. Ich lebe vegan, viele andere Aktive, die allermeisten Aktiven auch, aber das ist auf gar keinen Fall eine Voraussetzung bei uns, weil wir wollen einfach Leute abholen, da wo sie stehen. Wir wollen sie mitnehmen. Wir glauben, dass einfach die Zukunft in einer bio-veganen Landwirtschaft liegt, dass man einfach keinen Tierschutz, keinen Klimaschutz machen kann und ja, das wirklich da wirklich auf eine tierische Ernährung zu setzen. Aber das ist für viele Menschen ein Weg. Für mich war es auch ein Weg, über mehrere Jahre da anzukommen. Und deswegen holen wir jeden da ab, wo er sie ist. Und ja, deswegen, also jeder ist herzlich willkommen, der sich mit den Zielen unserer Partei identifizieren kann.
1: Okay. Und was unterscheidet die Tierschutzpartei denn von anderen Parteien?
0: Ich habe ja vorhin schon mal gesagt, dass wir einfach diese Verbindung aus diesen drei Säulen sehen. Mensch, Tiere, aber auch Umwelt und Klima. Das finde ich, das ist ein wirklich entscheidendes Kriterium. Aber auch, dass wir, ich will ja nicht sagen, dass wir radikaler sind, aber wir sind einfach konsequenter. Wir nehmen auch beispielsweise keinerlei Spenden aus der Industrie an. Du wirst bei uns keinen Bundesparteitag sehen, wo ein Werbeschild steht, mit dieser Parteitag wurde gesponsert von der und der Firma. Ich glaube einfach, dass wir eine sehr idealistisch progressive Partei sind, die auch ihre Werte nicht verraten würde, wenn sie größer würde und in mehr Verantwortung kommen würde. Also ich glaube, dass wir uns da schon sehr, sehr treu sind und einfach sagen, das werde ich ja häufig gefragt, warum sollen wir beispielsweise euch wählen und nicht die Grünen oder die Linken? Also wir arbeiten mit vielen Parteien, gerade die beiden, häufig sehr eng zusammen, aber wir gehen dann oft ein paar weitere Schritte und sprechen dann einfach auch Sachen aus, dass wir sagen, ja, ist es schön, wenn man, was weiß ich was, den Tieren ein paar Quadratmeter mehr Platz geben will, aber eigentlich wünschen wir uns gar keine industrielle Tierhaltung mehr. Also wir sind einfach, ich glaube, da im Endeffekt etwas konsequenter noch.
1: Ja, auf jeden Fall. Und ich finde, viele werfen dann der Tierschutzpartei beispielsweise vor, dass sie so ein bisschen unrealistisch denken würden. Was sagst du dazu?
0: Höre ich sehr häufig. Ich höre auch Sprüche wie, habt ihr was gegen Landwirte oder sonst was? Nein, überhaupt nicht. Und es ist einfach, es

0: fließen so viele Milliarden in der Wirtschaft und man könnte so viel mehr erreichen, wenn man manche Gelder einfach anders fließen würde, wenn man an andere Schwerpunkte setzen würde. Wir sagen ja auch nicht, das sind teilweise Ziele, Zukunftsziele. Man müsste aber einfach, natürlich kann man jetzt nicht von jetzt auf gleich eine vollständig bio-vegane Landwirtschaft oder dergleichen erzielen. Man kann vielleicht von jetzt auf gleich nicht Tiertransporte abschaffen, aber man kann einfach offen sein, man muss einfach mal anerkennen, also zum einen kann man sich von einer Empathie treiben lassen, das ist bei mir so ein Hauptantrieb, dass man einfach sagen, ich will einfach nicht, dass Tiere leiden müssen, aber man kann auch einfach mal bei der Wissenschaft zuhören, die Wirtschaft sollte sich der Wissenschaft auch endlich mal anerkennen, dass gesagt wird, was für beispielsweise Klimaauswirkungen die Massentierhaltung hat oder in Sachen Verkehr oder es ist einfach, unsere Ziele sind nicht unrealistisch, sie sind einfach ambitioniert und die kann man auch in mehreren Schritten erreichen. Man muss das nicht morgen machen.
1: Auf jeden Fall. Und als letzte Frage zu dem Kapitel, was sagst du denn dazu, dass viele der Meinung sind, es wird sich nicht lohnen, eine kleine Partei zu wählen?
0: Das ist leider ein Argument, was wir sehr, sehr häufig hören. Es gibt eigentlich, also die Liste der Argumente, warum Leute uns nicht gewählt haben, da kann man schon Bücher von füllen, weil man dann gegen einen Rechtsruck ist, weil man irgendwelche anderen Parteien mehr unterstützen will, weil die und die besser dastehen. Also es ist immer sehr, sehr schade, wenn Menschen eigentlich nicht, die sagen, ja, wir haben euch, das habe ich schon so oft gehört, dass wir haben beim Wahl-O-Mat wieder, ihr wart auf Platz 1 beim Wahl-O-Mat, aber ich habe euch da nicht gewählt, weil. Und das ist immer so schade. Und wenn das leider auch so ein Kreis, den wir manchmal nicht durchbrechen können. Wir sind nicht sichtbar genug, wir kommen nicht in die Parlamente, weil Leute uns nicht wählen. Und dem müssen wir irgendwann mal durchbrechen. Und ich finde, dadurch ist, was wir teilweise, wir haben mehrere, an die 50 kommunale Mandate in Stadträten in ganz Deutschland. Ich bin im Europäischen Parlament. Und ich glaube, auf diesen Ebenen zeigen wir schon, dass wir wichtig sind, dass wir uns einbringen und dass wir es nicht verloren. Zum einen kriegen wir für jede Stimme staatliche Zuschüsse. Hört sich jetzt blöd an, wenn es jetzt um Geld geht, aber so haben wir einfach mehr Gelder, weil wir eben keine Industriespenden annehmen. Wir haben nicht die Großkonzerne, die uns Hunderttausende Euro spenden. Nein, das sind alles wirklich Spenden und Mitgliedsbeiträge. Und je mehr Geld uns zur Verfügung steht, umso mehr Plakate können wir machen, Online-Werbung schalten, so werden wir besser gesehen. Also das ist der finanzielle Aspekt. Und wenn einfach die Stimmen für eine Partei wie unsere immer größer wird, dann sehen auch andere Parteien vielleicht, oh, das scheint unseren und der Bevölkerung vielleicht wichtig zu sein und führt vielleicht auch dazu, dass größere Parteien dann sagen, wenn schon Prozent die Tierschutzpartei gewählt haben, sollten wir vielleicht in dem Bereich auch ein bisschen mehr machen. Also dass wir teilweise auch indirekt Auswirkungen in die Politik haben. Besser ist natürlich, wenn wir mal so viele Menschen haben, um auch auf Landes- oder Bundesebene Hürden zu überspringen. In Berlin sind jetzt bald Wahlen, da sieht es sehr, sehr gut aus, dass wir vielleicht in einem Landesparlament mal eine 5%-Hürde überspringen können.
1: Ja, voll. Und ich finde, bei dem Thema finde ich es auch immer so blöd, weil man denkt zwar immer, man kann das selber nicht beeinflussen, aber wenn das dann wieder jeder denkt, ist ja wieder das
0: Ja.
1: Problem. Wenn jetzt alle denken, okay, ich will die Tierschutzpartei nicht, weil die kommt eh nicht rein, dann, wenn alle denken würde, okay, ich will die Tierschutzpartei, weil ich finde wichtig, was sie machen, dann sähe es ja wieder ganz anders aus. Das
0: Und
1: finde
0: wenn
1: ich
0: wir
1: auch.
0: jetzt noch die Menschen erreichen, die vielleicht gar nicht mehr zur Wahl gehen und sagen, es ändert sich ja eh nicht, das finde ich immer so tragisch, dass wirklich eigentlich die Partei, die den meisten Zuspruch hat, eigentlich die Nichtwähler sind. Und das ist so, so schade. Deswegen ermuntere ich immer alle zu sagen, Mensch, gib doch wenigstens, wenn du mit denen da oben nicht zufrieden bist, dann geh doch wenigstens zur Wahl und gib uns die Stimme oder einer anderen kleinen demokratischen Partei, die es vielleicht wirklich verdient hat, mal mehr Aufmerksamkeit zu kriegen.
1: Auf jeden Fall.
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0: Das war Bad Bunnies. Und wir machen direkt weiter mit dem Interview mit Sebastian Everding aus der Tierschutzpartei. Viel Spaß mit dem vierten Teil.
1: Wir machen jetzt mit einem weiteren Thema weiter, nämlich dem Veganismus. Erste Frage zum Einstieg, ganz einfach. Was ist dein veganes Lieblingsgericht?
2: Schwierig, da nur eins zu wählen. Ich bin tatsächlich ein großer Fan von diversen Eintöpfen. Und die kann man so toll von Gemüse über Erbsen, Linsen oder dergleichen, man kann so tolle vegane Eintöpfe machen. Da bin ich auf jeden Fall dabei. Ansonsten liebe ich auch so Pfannkuchen und sowas. Also eher so süße Sachen.
1: Geil. Und wie bist du denn persönlich zum Veganismus gekommen? Also gab es einen bestimmten Auslöser? War das ein langsamer Prozess? Wie war das bei dir?
2: Tatsächlich so die klassische Entwicklung, also ich würde es klassische Entwicklung nennen, von wenig Fleisch zu Biofleisch, zu die lange vegetarische Phase, weil man immer dem Käse nachtrauert. Also war also die langsame Entwicklung. Kann auch wirklich behaupten, dass ich bis heute keinen dieser Schocker-Filme gesehen habe mit Earthlings Dominion und dergleichen. Die habe ich alle nie gesehen, habe ich eigentlich auch nie gebraucht. Es hat eine lange Zeit gedauert. Aber irgendwann habe ich halt, ich war halt im Tierschutz aktiv, habe mich immer um Hunde und Katzen gekümmert. Und irgendwann kam so der Punkt, dass ich sage, wie kann man denn eigentlich sich nur um Hunde, Katzen, Kaninchen kümmern und den Rest so ausblenden? Und das war für mich irgendwann so eine Erkenntnis, die ich irgendwann hatte. Ich weiß nicht, ob du den, mittlerweile gibt es den ja nicht mehr, da machen die was Eigenes, aber den Vegan ist ungesund auf YouTube kennst. Und ich habe letztens bei den Aktivitäten rund um die rumänischen Straßenhunde, habe ich Aljoscha endlich mal persönlich kennengelernt.
1: Oh mein Gott,
2: und der hat, ja, das ist auch so, wow, ich kenne dich von YouTube und so viele Jahre und du hast mich so voll begleitet, vegan zu werden. Ich vermute, hat er das schon zehntausende Male gehört, so einen Satz.
1: Ja.
2: Aber er hat sich trotzdem gefreut und er hat immer diesen Satz geprägt, den ich auch ganz, ganz häufig zitiere, sei der Veganer, den du früher gerne kennengelernt hättest. Also ich versuche das immer, also nicht raushängen zu lassen und jetzt nicht alle zu sagen, so ja, du isst jetzt ein Würstchen, du weißt schon, was da für ein Tierleid hintersteht. Ich sage immer so, ich kann dir was dazu erzählen, wenn du willst, wenn nicht, ist auch gut. Also ich bin da immer, ich versuche das immer sachlich zu machen und ganz anders als so Menschen wie die militante Veganerin oder sowas. Also ich versuche immer, sympathisch Wissen zu vermitteln und keine Leute in eine defensive Position zu bringen mit Angriffen. Das ist auch einer so der elementaren, um vielleicht nur ein Wort über meine Partei zu sagen, dass wir grundsätzlich immer auf unseren Veranstaltungen immer ein veganes Catering haben. Wenn wir Stammtische machen, dann gehen wir nicht immer in rein vegane Lokale, aber zumindest in Lokale, wo es eine große vegane Auswahl gibt. Und so einfach auch Leute davon zu sagen, so, hey, das ist nicht Verzicht, das ist nicht, dass wir jetzt hier uns gemeinsam treffen, um an der Möhre zu kauen. Da gibt's richtig geile Sachen, probier's doch mal.
1: Ja, cool. Und hat sich deine Sichtweise bezüglich Veganismus über die Jahre verändert, verstärkt?
2: Ich würde es mal gefestigt sagen, weil es ist einfach, je mehr ich in der Politik bin, je mehr, man kriegt einfach noch viel mehr mit, auch wie es in anderen Ländern läuft, wo teilweise der Fleischkonsum noch höher ist und die Haltungsbedingungen noch schlimmer. Und das ist jedes Mal, wenn ich dann im Supermarkt stehe und dann meine Produkte aufs Band lege und dann davor oder danach sehe, dann denke ich mir so, ach, es ist noch so viel Arbeit, aber auch so viel Hass, der teilweise, wenn man irgendwelche Postings macht zu veganen Ernährungen und einfach dieser ganze Hass, der im Internet tobt, weil man hat ja teilweise das Gefühl, man isst weniger Fleisch und da kommentiert der Erste darunter, muss ich noch nicht mal gendern, weil das sind in der Regel Männer, die dann schreiben, ja, toll, was du da für einen Scheiß schreibst, deswegen hole ich mir jetzt ein Steak mehr, als ich mir eh gekauft hätte. Und ist das so schade, dass das manche Männer es einfach so als unmännlich, als Verlust der persönlichen Freiheit sehen, zu sagen, ich möchte jetzt ohne Tempolimit mit meinem Schnitzelbrötchen in der Hand über die Autobahn rasen. Das ist so, wenn das deine persönliche Freiheit definiert, ja, herzlichen Glückwunsch.
1: Ja, rede. Also wirklich.
2: Mein Plan ist es jetzt nochmal ein paar Bäckereiketten anzuschreiben aus Brüssel, um einfach mal so ein bisschen zum einen auf etwas klarere Deklarationen hinzuweisen. Weil manchmal wundert man sich echt so, okay, warum ist das Brötchen jetzt, das ist jetzt vegan und das andere nicht? Warum? Oder einfach diese, das ist selbst in Großstädten wie Dortmund schwierig, was manchmal im Ausland manchmal, ich war letztens in Irland, da war ich überrascht, was es da für Milchalternativen gibt. Und hier geht man zu großen Bäckereiketten und so, ja, man erwartet ja noch nicht mal, dass die einen Cappuccino mit Hafermilch machen können. Aber dass sie zumindest so eine Milch haben, die man sich so in den Kaffee tun kann. Aber das ist so oft Fehlanzeige, was so schade ist.
1: Das stimmt. Gab es irgendeine schwierige Erkenntnis auf deinem veganen Weg?
2: Ja, einfach anzuerkennen, dass es unterschiedliche Geschwindigkeiten gibt bei den Menschen und dass es einfach, dass man akzeptieren muss, dass viele sich da querstellen und dass viele Menschen, die sagen, lass mich in Ruhe damit, ich weiß, dass es Leid gibt, aber die einfach nicht bereit sind, ihre persönliche Einstellung zu ändern. Und das kann man, da muss man irgendwie mit leben, wenn man mit den Leuten nicht komplett brechen will. Ich hoffe einfach, dass ich bei vielen Menschen aus dem persönlichen Umfeld da so ein bisschen weiter dran bleibe und einfach immer mal wieder denen auch im familiären Umfeld mal immer was unterschiebe. Aber man muss halt akzeptieren, dass es nicht jeder mitgehen kann, will oder wie auch immer.
1: Ja, voll. Und wir hatten es ja gerade schon im Bereich Politik, diese Aussage, dass einzelne Menschen eh nichts verändern können. Also ich höre das im Veganismus, höre ich das auch ziemlich oft. Was sagst du zu dieser Aussage?
2: Die Leute sollen einfach sich mal ein Foto einer Kühlabteilung von einem großen Supermarkt oder Discounter angucken heute und wie das vor 10 Jahren da aussah. Also es hat sich so viel getan und es ist teilweise im Parlament geht es ja immer um Industrie und Wirtschaft und dergleichen und das teilweise ist es auch, wenn es ums vegane Labeling geht, das ist teilweise Industrie- und Wirtschaftspolitik, weil genug Firmen inzwischen damit viel Geld verdienen. Ja. Und da sage ich ja dann, wenn sie mit weniger Tierleid Geld verdienen wollen, dann lass sie doch machen. Und also das ist, ich finde deswegen den Spruch auch so schön, dass einer der wichtigsten Stimmzettel der persönliche Einkaufszettel ist. Und dass man hat halt nicht immer die Möglichkeit, zu Wahlen zu gehen, weil es manchmal Jahre dauert wieder. Aber mit seiner persönlichen Kaufentscheidung kann man schon sehr, sehr viel entscheiden, weil einfach eine Nachfrage für manche Sachen steigt und eine Nachfrage im anderen Bereich wieder fällt. Das ist schon mächtig.
1: Ja, total. Und wir haben ja jetzt schon von Anfang an von dir gehört, dass die Politik auf jeden Fall auch bei diesen ganzen Tierschutzthemen mehr eingreifen sollte. Was ich da noch interessant finde, denkst du, dass jetzt politischer Druck oder individuelles Verhalten beim Thema Tierschutz wichtiger ist oder ist beides gleich wichtig?
2: Es ist beides wichtig, aber wir können momentan nicht viel politischen Druck erwarten, weil halt die Mehrheitsverhältnisse sowohl im Bundestag als auch im Europäischen Parlament so sind, wie sie sind. Ja. Und da kann man einfach keinen Fortschritt in Sachen Tierschutz erwarten. Und das muss dann leider so ein bisschen die Öffentlichkeit kompensieren. Und deswegen ist mal, ich erlebe sehr viele engagierte Menschen, ich erlebe sehr viele Kommentare bei Social Media, wo Empörung stattfindet oder Unterstützung, wie auch immer. Aber ich denke mal, das ist immer so ein bisschen, das ist schön, das bei mir zu schreiben, das mir zu schicken, aber schickt das doch bitte auch mal euren CDU-SPD-Bundestagsabgeordneten, weil denen solltet ihr mal ein bisschen in den Hintern treten. Ich weiß, worum es geht, um mir Sachen zu schicken. Sebastian, guck mal hier, da leiden Kühe, Schweine, Hunde. Da muss ich ganz oft sagen, ja, leider, ich weiß das schon. Und es gibt viele andere, die ihre politischen Schwerpunkte woanders haben. Und deswegen bitte, bitte alle Menschen, denen Tier- und Umweltschutz am Herzen liegt, macht auch bei den Politikerinnen und Politikern Druck, die gerade in der Position sind, was verändern zu können. Das wäre ich gerne, bin ich noch nicht. Deswegen mich unterstützen gerne und natürlich bei den anderen auch ein bisschen Druck machen.
1: Ja.
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0: Nur mit dir von Genoveva, auch einer regionalen Künstlerin. Und wir machen jetzt schon mit dem letzten Teil des Interviews mit Sebastian Everding aus der Tierschutzpartei weiter. Und ich wünsche euch ein letztes Mal viel Spaß beim Zuhören.
1: Und wir machen jetzt mit dem letzten Teil weiter und so ein paar einen Blick in die Zukunft, nenne ich es mal. Erstmal zu Beginn, was motiviert dich weiterzumachen, auch wenn es mal stressig wird?
2: Tatsächlich ist das immer wieder die Zusammenarbeit mit engagierten Menschen, die im Umweltschutz, im Tierschutz tätig sind. Ich war erst am letzten Wochenende, war ich auf einer, es war jetzt keine riesige Demo, es war in Leer in Ostfriesland, wo es gegen Fuchsjagd und gegen Schliefenanlagen ging, wo aber einfach so viele engagierte Menschen aus der ganzen Region, wo welche aus Sachsen dabei waren, die extra nach Ostfriesland hochgefahren sind. Und davon kriege ich immer Kraft und Motivation, mit den Menschen mich auszutauschen, wo ich einfach sehe, die brennen dafür, die kämpfen dafür, die setzen sich ein, die opfern ihre Freizeit, indem sie auf die Straße gehen, demonstrieren gehen oder auch ihre Freizeit, um sich um Tiere zu kümmern. Und das ist einfach so, das motiviert mich immer zu sagen, so Leute, ihr seid hier, super top, ich fahre nach Brüssel, nach Straßburg und ich bin eure Stimme, die Stimme der Menschen, die sich engagieren, aber auch die Stimme derer, die gar keine Stimme haben. Und das ist eben, das müssen nicht nur die Tiere sein, das kann auch Umwelt sein, das können aber auch Menschen sein, die in sozialer Benachteiligung sind. Also das, da bin ich, da ist meine ganze Partei, wir sagen immer so, die Stimme der Stimmlosen.
1: Und gibt es noch irgendwas, was du dir für die Tierschutzpartei in Zukunft wünschen würdest?
2: Da kann ich zwei Sachen sagen. Zum einen hilft uns natürlich jede Stimme von Wählerinnen und Wählern, egal bei welcher Wahl wir antreten, aber auch wir bräuchten ganz dringend mehr engagierte Mitglieder. Manche sagen natürlich, ich habe einen Job oder ich habe Kinder oder ich habe pflegebedürftige Angehörige, Haustiere oder dergleichen. Es muss ja nicht jeder mitmachen und sich mehrere Stunden engagieren. Man kann ein passives Mitglied werden, uns einfach so unterstützen mit den Mitgliedsbeiträgen. Oder natürlich jede Möglichkeit von Wahlkampf für unsere Partei Werbung zu machen. Also das wäre einfach toll, wenn wir einfach sichtbarer werden, dadurch, dass mehr Menschen bereit sind, uns zu unterstützen. Und das richte ich auch immer an alle Tierschützerinnen und Tierschützer, die oft sagen, oh ja, so ein bisschen überparteilich bleiben und sonst was. Und da frage ich mich, ja, was hat euch die Überparteilichkeit gebracht? Weil es sind die allerwenigsten Parteien, die sich wirklich für euch und für eure Themen einsetzen. Und deswegen, Tierschutz ist immer auch politisch. Und deswegen brauchen wir einfach viel mehr TierschützerInnen, UmweltschützerInnen, KlimaschützerInnen, die sich auf mich sagen, okay, ich bin vielleicht in einem Verein, in einer Initiative engagiert, aber ich gehe zusätzlich noch, beteilige ich mich in einer Partei, werde da Mitglied, unterstütze die, bringe die durch mein Engagement, durch meine Expertise voran. Das wäre so ein großer Wunsch, dass wir ein paar mehr aktive Mitglieder hätten. Wir haben schon viele aktive, also bitte nicht falsch verstehen. Also wir haben tolle engagierte Mitglieder, nur es könnten manchmal, weil wir einfach wenige sind, die sich auf große Flächen verteilen, könnte es punktuell an manchen Stellen, würde manchmal zwei, drei Menschen mehr schon einen großen Unterschied machen.
1: Ja, das glaube ich. Und ich will immer am Ende des Interviews will ich dann nochmal den Leuten die Chance geben, den HörerInnen irgendwas mit auf den Weg zu geben. Deshalb die letzte Frage, was möchtest du den HörerInnen zum Abschluss noch sagen?
2: Ja, einfach, das kann vielleicht so ein bisschen die Essenz unseres heutigen Gespräches sein, dass jeder etwas tun kann. Dafür muss er jetzt nichts in die Politik gehen. Dass einfach mal beim wenn ihr in den Supermarkt geht, wenn es im Rahmen eurer finanziellen Möglichkeiten natürlich ist, vielleicht manchmal eher ein Bioprodukt wählen, das ist schon die bessere Wahl. Oder einfach eine pflanzliche Alternative. Vielleicht beim mal gucken, ob man Familientraditionsgerichte, ob man vielleicht mal was veganisieren könnte, was man kocht. Grundsätzlich, wenn ihr auch weit über Ernährung hinaus, ich setze mich ja beispielsweise für Wildbienen und Insekten ein. Auch da kann jeder so viel tun, wenn er einfach mal ein paar heimische Blühpflanzen, dafür muss man keinen großen Garten haben, da reicht ein Balkon, da mal einen tollen Topf mit Wildblumen aufzustellen. Ein bisschen was für Vögel zu tun. Das ist bei uns hier auf dem Balkon, da kommen von Stadttauben über Ringeltauben bis zu den ganzen anderen Wildvögeln, da kommen so viele Vögel vorbei, die man das ganze Jahr über füttern kann oder auch sollte inzwischen. Wird ja eine Ganzjahresfütterung empfohlen. Also man kann, oder gerade jetzt ist es ultra heiß, deswegen mal eine Wasserschale rausstellen für Vögel oder wenn man halt auch für Igel oder Mäuse oder dergleichen. Also jede kann selber richtig, richtig viel tun für die Umwelt, für die Tiere. Ich will auch nicht nur über Umwelt und Tiere. Ihr könnt auch mal gucken, der Nachbarin, wenn es heißt, ist den Einkauf hochtragen. Also seid einfach, geht mit offenen Augen durch die Welt, geht achtsam und aufmerksam durch die Welt und ihr könnt alle richtig, richtig viel tun, die Welt zu einem besseren Ort zu machen.
1: Das war ein sehr schönes Schlusswort. Danke, dass du da warst. Hat mich sehr gefreut.
2: Mich ebenso. Vielen Dank, dass ich hier sein durfte.
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0: I Believe von Kamrat. Und mit diesem Song haben wir schon das Ende unserer Sendung erreicht. Wie fandst du die heutige Sendung, Sophia?
1: Ey, super, super interessant. Vor allem dein Interview. Also ich habe Dinge erfahren, die ich vorher noch nicht wusste. Also super spannend. Auf jeden Fall Chapeau.
0: Ging mir auch so bei dem Interview. Jetzt weiß ich sie logischerweise. Ich habe natürlich ein paar Sachen in Erinnerung behalten. Ja, aber ich finde es einfach voll spannend und habe auf jeden Fall auch viel Neues gelernt. Und auch allgemein, finde ich, hatten wir heute sehr spannende, bunte Themen von lokalen Dingen bis zu sehr internationalen Dingen. Also,
1: auf jeden Fall.
0: Wir haben heute natürlich auch über sehr viele lokale Sachen berichtet, was ich auch sehr wichtig finde.
1: Was wir auch selten machen tatsächlich. Also wir sollten es mehr machen, finde ich, dadurch, dass wir eigentlich so ein lokaler Sender sind.
0: Ja, wobei ich finde, wir sind da eigentlich schon ganz gut dabei.
1: Ja?
0: Ja, würde ich sagen.
1: Ja.
0: Meine Meinung. Auch dadurch, dass wir ja immer lokale KünstlerInnen aus Aschaffenburg
1: und Umgebung spielen. Das ist ein sehr guter Punkt, tatsächlich,
0: Umgebung spielen.
1: Auf jeden Fall. Aber Leute, ich würde sagen, wir verabschieden euch so langsam, aber sicher in den entspannten Abend. Das ist jetzt meine Stimme, damit ihr gut einschlafen könnt am heutigen Abend.
0: So spät haben wir noch nicht, Sophia. Chill.
1: Ich weiß, aber
0: folgt
1: für manche ist es schon
0: Leute.
1: Einschlafzeit.
0: Folgt Radio Klang mit auf Instagram und nächste Woche geht's weiter mit tollem Programm. Bis dann.
1: Ciao. Ciao.

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0: wurde der Täter festgenommen. Die Ermittler gehen davon aus, dass der Täter die Bank ausrauben wollte. Vor 2 Jahren ist Cannabis in Deutschland teilweise legalisiert worden. In den Krankenhäusern haben sich bereits erste Folgen davon bemerkbar gemacht. Es wurden mehr Menschen wegen der Droge eingeliefert. Das schreiben Wissenschaftler im Fachjournal Deutsches Ärzteblatt International. Thomas Bremser berichtet.
1: Die Wissenschaftler sehen mehr akute Vergiftungen durch Cannabis und mehr dadurch ausgelöste Psychosen. Allerdings sei der Anstieg moderat. Die Forscher diskutieren 2 mögliche Gründe. Erstens sei es denkbar, dass mehr Menschen Cannabis konsumieren. Wahrscheinlicher sei es allerdings, dass mehr Konsumenten auf hochpotentes medizinisches Cannabis umgestiegen sind. Das gibt es ziemlich leicht in Online-Apotheken zu kaufen.
0: Der geplante Wechsel von Kanzleramtschef Frey an die Spitze der Bundestagsfraktion löst eine große Personalrochade aus. Bundesgesundheitsministerin Wagen soll übereinstimmenden Medienberichten zufolge neue Kanzleramtschefin werden und CDU-Generalsekretär Linnemann Gesundheitsminister. Ab kommendem Freitag werden die Autobahnen Richtung Süden wieder voll. In Bayern beginnen dann nämlich die Sommerferien. Wer nach Österreich oder Italien will, braucht dafür eine Vignette. Und da warnt die Polizei jetzt vor Betrügern. Die schalten nämlich regelmäßig gesponserte Suchmaschinenlinks und täuschen damit offizielle Portale für Online-Vignetten vor. Der Betrug fällt dann meist erst an der Mautstelle auf, wenn es zu spät ist.
2: 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So sieht's heute aus.
3: Bis heute Nacht ist es eigentlich überwiegend klar in ganz Bayern am Himmel. Nur vereinzelt ein paar Wolkenfelder, die da durchziehen, soll aber auf jeden Fall trocken bleiben. Und der Tiefstwert, der liegt zwischen 6 und 11 Grad. Der Galaxy-Wettertrend für euer Wochenende. Morgen ist es schön sonnig und dazu nur ganz wenig Wolken am Himmel in Bayern. Übermorgen dann auch starten wir mit viel Sonnenschein. Danach kann es aber leider auch schon wieder ein bisschen zuziehen bei euch. Nur vereinzelt fallen ein paar Tropfen da vom Himmel. Und maximal bekommen wir 28 Grad in den nächsten Tagen.
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13: Ich bin Yves Simon. Bundesgesundheitsministerin Nina Waken soll übereinstimmenden Medienberichten zufolge neue Kanzleramtschefin werden. Ihren Posten wiederum soll CDU-Generalsekretär Carsten Linnemann übernehmen. Offiziell ist das allerdings noch nicht bestätigt. Für uns berichtet Thomas Brockt.
14: Damit sieht es so aus, als ob der Wechsel von Kanzleramtschef Frei an die Fraktionsspitze der Union zu einem größeren Personalumbau führt. Frei soll nächste Woche zum Nachfolger von Jens Spahn gewählt werden. Dass Waken dafür ins Kanzleramt geht, ist nicht überraschend. Sie galt zuletzt als Wunschkandidatin von Friedrich Merz, der etwa ihre Rolle bei der Gesundheitsreform immer wieder lobte.
13: In Regensburg hat heute Nachmittag ein 20-Jähriger eine Bankfiliale überfallen und dabei einen Mann mit einem Messer tödlich verletzt. Das Opfer ist noch ins Krankenhaus gekommen, dann dort aber gestorben. Zwei weitere Menschen, die sich in der Bank aufgehalten haben, konnte die Polizei in Sicherheit bringen. Danach haben die Beamten den Täter geschnappt. Die Ermittler gehen davon aus, dass er die Bank ausrauben wollte. Noch sicherer und auch mit anderen Motiven. Die Europäische Zentralbank plant eine neue Euro-Banknotenserie. Und wie die aussehen soll, das können wir alle mitentscheiden. Noch bis zum 21. September läuft eine Online-Abstimmung. Zur Auswahl stehen entweder berühmte Europäer wie zum Beispiel Beethoven, Marie Curie oder auch Da Vinci oder Flüsse und Vögel als Symbol für Europas Natur. Wahrscheinlich Ende dieses Jahres entscheidet dann der EZB-Rat, welches Motiv es wird. Bei der Fußball-Weltmeisterschaft könnte es Wettmanipulation gegeben haben. Zumindest gibt es jetzt erste Hinweise darauf. Ein internationales Gremium hat nämlich 7 sogenannte gelbe Alarme registriert. Also das sind Auffälligkeiten, die näher geprüft werden müssen. Interessant dabei, letzte Woche hatte die FIFA noch erklärt, es gibt keine verdächtigen Wettaktivitäten.
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15: Bis heute Nacht ist es eigentlich überwiegend klar in ganz Bayern am Himmel. Nur vereinzelt ein paar Wolkenfelder, die da durchziehen, soll aber auf jeden Fall trocken bleiben. Und der Tiefstwert, der liegt zwischen 6 und 11 Grad. Der Galaxy-Wettertrend für euer Wochenende. Morgen ist es schön sonnig und dazu nur ganz wenig Wolken am Himmel in Bayern. Übermorgen dann auch starten wir mit viel Sonnenschein. Danach kann es aber leider auch schon wieder ein bisschen zuziehen bei euch. Nur vereinzelt fallen ein paar Tropfen da vom Himmel. Und maximal bekommen wir 28 Grad in den nächsten Tagen.
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15: Ich bin Yves Simon. Bundesgesundheitsministerin Nina Wagen soll übereinstimmenden Medienberichten zufolge neue Kanzleramtschefin werden. Ihren Posten wiederum soll CDU-Generalsekretär Carsten Linnemann übernehmen. Offiziell ist das allerdings noch nicht bestätigt. Für uns berichtet Thomas Pockt.
16: Damit sieht es so aus, als ob der Wechsel von Kanzleramtschef Frei an die Fraktionsspitze der Union zu einem größeren Personalumbau führt. Frei soll nächste Woche zum Nachfolger von Jens Spahn gewählt werden. Dass Wagen dafür ins Kanzleramt geht, ist nicht überraschend. Sie galt zuletzt als Wunschkandidatin von Friedrich Merz, der etwa ihre Rolle bei der Gesundheitsreform immer wieder lobte.
15: In Regensburg hat heute Nachmittag ein 20-Jähriger eine Bankfiliale überfallen und dabei einen Mann mit einem Messer tödlich verletzt. Das Opfer ist noch ins Krankenhaus gekommen, dann dort aber gestorben. Zwei weitere Menschen, die sich in der Bank aufgehalten haben, konnte die Polizei in Sicherheit bringen. Danach haben die Beamten den Täter geschnappt. Die Ermittler gehen davon aus, dass er die Bank ausrauben wollte.

0: noch sicherer und auch mit anderen Motiven. Die Europäische Zentralbank plant eine neue Euro-Banknotenserie. Und wie die aussehen soll, das können wir alle mitentscheiden. Noch bis zum 21. September läuft eine Online-Abstimmung. Zur Auswahl stehen entweder berühmte Europäer wie zum Beispiel Beethoven, Marie Curie oder auch Da Vinci oder Flüsse und Vögel als Symbol für Europas Natur. Wahrscheinlich Ende dieses Jahres entscheidet dann der EZB-Rat, welches Motiv es wird. Bei der Fußball-Weltmeisterschaft könnte es Wettmanipulation gegeben haben. Zumindest gibt es jetzt erste Hinweise darauf. Ein internationales Gremium hat nämlich 7 sogenannte gelbe Alarme registriert. Also das sind Auffälligkeiten, die näher geprüft werden müssen. Interessant dabei, letzte Woche hatte die FIFA noch erklärt, es gibt keine verdächtigen Wettaktivitäten.
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15: Ich bin Yves Simon. Nach dem tödlichen Messerangriff in einer Regensburger Bank entscheidet morgen ein Haftrichter, ob der festgenommene 20-Jährige in Untersuchungshaft kommt. Der Deutsche soll am Nachmittag auf einen Kunden eingestochen haben. Das Opfer ist später im Krankenhaus gestorben. Polizei und Staatsanwaltschaft ermitteln wegen eines Tötungsdelikts und Raubüberfalls und wollen morgen am Mittag weitere Details bekannt geben. Das Umfeld der Bank ist jetzt wieder freigegeben, aber die Kripo sichert nach wie vor Spuren. Nach dem Rücktritt von Jens Spahn als Unionsfraktionschef will Bundeskanzler Merz offensichtlich sein Kabinett doch im größeren Umfang umbilden. Bundesgesundheitsministerin Waken soll übereinstimmenden Medienberichten zufolge neue Kanzleramtschefin werden. Thorsten Frey folgt ja auf Jens Spahn nach. Und dann wiederum soll CDU-Generalsekretär Linnemann Gesundheitsminister werden. Offiziell ist das allerdings alles noch nicht bestätigt. Die EU-Kommission wirft dem US-Internet-Giganten Google vor, seine Marktmacht gezielt auszunutzen. Deswegen hat die EU jetzt eine Rekordstrafe verhängt. 890 Millionen Euro muss Google wegen Verstößen gegen Wettbewerbsregeln zahlen. Nach Auffassung der Kommission hat Google Nutzer über die Suchmaschine und den App-Platz Google Play gezielt zu eigenen Diensten gelenkt und sich so einen unzulässigen Vorteil gegenüber der Konkurrenz verschafft. Mit den Schlussworten von Landtagspräsidentin Aigner hat sich der Bayerische Landtag in die sitzungsfreie Sommerpause verabschiedet. Aigner hat in ihrer Rede immer wieder auch auf die Olympia-Bewerbung der Stadt München angespielt.
16: Olympia haben wir noch nicht im Land. Aber den Spirit haben wir sehr wohl. Auch hier in der Politikarena, wo ebenfalls um Siege gerungen wird.
15: Am 26. September will dann der Deutsche Olympische Sportbund entscheiden, welcher Standort ins internationale Rennen geht. Und am 30. September, paar Tage später, kommt dann auch der Bayerische Landtag wieder zusammen.
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17: Bis heute Nacht ist es eigentlich überwiegend klar in ganz Bayern am Himmel. Nur vereinzelt ein paar Wolkenfelder, die da durchziehen, soll aber auf jeden Fall trocken bleiben. Und der Tiefstwert, der liegt zwischen 6 und 11 Grad. Der Galaxy Wettertrend für euer Wochenende. Morgen ist es schön sonnig und dazu nur ganz wenig Wolken am Himmel in Bayern. Übermorgen dann auch starten wir mit viel Sonnenschein. Danach kann es aber leider auch schon wieder ein bisschen zuziehen bei euch. Nur vereinzelt fallen ein paar Tropfen da vom Himmel. Und maximal bekommen wir 28 Grad in den nächsten Tagen.
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11: Ich bin Yves Simon. Nach dem tödlichen Messer

0: Angriff in einer Regensburger Bank entscheidet morgen ein Haftrichter, ob der festgenommene 20-Jährige in Untersuchungshaft kommt. Der Deutsche soll am Nachmittag auf einen Kunden eingestochen haben. Das Opfer ist später im Krankenhaus gestorben. Polizei und Staatsanwaltschaft ermitteln wegen eines Tötungsdelikts und Raubüberfalls und wollen morgen am Mittag weitere Details bekannt geben. Das Umfeld der Bank ist jetzt wieder freigegeben, aber die Kripo sichert nach wie vor Spuren. Nach dem Rücktritt von Jens Spahn als Unionsfraktionschef will Bundeskanzler Merz offensichtlich sein Kabinett doch im größeren Umfang umbilden. Bundesgesundheitsministerin Waken soll übereinstimmenden Medienberichten zufolge neue Kanzleramtschefin werden. Thorsten Frey folgt ja auf Jens Spahn nach. Und dann wiederum soll CDU-Generalsekretär Linnemann Gesundheitsminister werden. Offiziell ist das allerdings alles noch nicht bestätigt. Die EU-Kommission wirft dem US-Internet-Giganten Google vor, seine Marktmacht gezielt auszunutzen. Deswegen hat die EU jetzt eine Rekordstrafe verhängt. 890 Millionen Euro muss Google wegen Verstößen gegen Wettbewerbsregeln zahlen. Nach Auffassung der Kommission hat Google Nutzer über die Suchmaschine und den App-Platz Google Play gezielt zu eigenen Diensten gelenkt und sich so einen unzulässigen Vorteil gegenüber der Konkurrenz verschafft. Mit den Schlussworten von Landtagspräsidentin Aigner hat sich der Bayerische Landtag in die sitzungsfreie Sommerpause verabschiedet. Aigner hat in ihrer Rede immer wieder auch auf die Olympia-Bewerbung der Stadt München angespielt.
1: Olympia haben wir noch nicht im Land, aber den Spirit haben wir sehr wohl. Auch hier in der Politikarena, wo ebenfalls um Siege gerungen wird.
0: Am 26. September will dann der Deutsche Olympische Sportbund entscheiden, welcher Standort ins internationale Rennen geht. Und am 30. September, ein paar Tage später, kommt dann auch der Bayerische Landtag wieder zusammen.
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13: Ich bin Yves Simon. Die US-Regierung führt neue Zölle auf Ausfuhren aus insgesamt 60 Ländern ein. Wegen angeblich unzureichender Maßnahmen gegen Zwangsarbeit sollen bestimmte Produkte in Zukunft mit 10 oder auch mit 12,5% Zoll belegt werden. Betroffen ist auch die Europäische Union, wie das Büro des US-Handelsbeauftragten Greer mitgeteilt hat. Details sind allerdings noch nicht bekannt. Nach einer Messerattacke in einer Regensburger Bank hat sich der bayerische Innenminister Herrmann bei den Einsatzkräften für ihr beherztes Eingreifen bedankt. Ein 20-Jähriger hatte in der Filiale im Stadtteil Prüfening einen Mitarbeiter mit einem Messer angegriffen und tödlich verletzt. Stundenlang lief ein Großeinsatz der Polizei. Spezialkräfte haben den Bereich weiträumig abgesperrt, weil erstmal von einer Geiselnahme die Rede war. Der mutmaßliche Täter mit deutscher Staatsangehörigkeit hat sich dann am Ende widerstandslos festnehmen lassen. Zwei weitere Personen wurden unverletzt aus dem Gebäude gebracht. Morgen soll er dann dem Haftrichter vorgeführt werden. Vor 2 Jahren ist Cannabis in Deutschland teilweise legalisiert worden. In den Krankenhäusern, da machen sich die ersten Folgen bemerkbar. Es wurden mehr Menschen wegen der Droge eingeliefert. Das schreiben jetzt Wissenschaftler im Fachjournal Deutsches Ärzteblatt International. Thomas Bremser berichtet für uns.
14: Die Wissenschaftler sehen mehr akute Vergiftungen durch Cannabis und mehr dadurch ausgelöste Psychosen. Allerdings sei der Anstieg moderat. Die Forscher diskutieren 2 mögliche Gründe. Erstens sei es denkbar, dass mehr Menschen Cannabis konsumieren. Wahrscheinlicher sei es allerdings, dass mehr Konsumenten auf hochpotentes medizinisches Cannabis umgestiegen sind. Das gibt es ziemlich leicht in Online-Apotheken zu kaufen.
13: Im Grunde weiß jeder schon Bescheid, Jürgen Klopp wird neuer Bundestrainer und um 11 Uhr, da soll es dann auch offiziell werden, da hat der DFB nämlich eine Pressekonferenz angekündigt. In der Bild wird auch schon darüber spekuliert, dass Ex-BVB-Profi Sven Bender im Trainerteam von Klopp landen könnte. Genau wissen wir es dann am Vormittag.
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19: Ich bin Yves Simon. Die US-Regierung führt neue Zölle auf Ausfuhren aus insgesamt 60 Ländern ein. Wegen angeblich unzureichender Maßnahmen gegen Zwangsarbeit sollen bestimmte Produkte in Zukunft mit 10 oder auch mit 12,5% Zoll belegt werden. Betroffen ist auch die Europäische Union, wie das Büro des US-Handelsbeauftragten Greer mitgeteilt hat. Details sind allerdings noch nicht bekannt. Nach einer Messerattacke in einer Regensburger Bank hat sich der bayerische Innenminister Herrmann bei den Einsatzkräften für ihr beherztes Eingreifen bedankt. Ein 20-Jähriger hatte in der Filiale im Stadtteil Prüfening einen Mitarbeiter mit einem Messer angegriffen und tödlich verletzt. Stundenlang lief ein Großeinsatz der Polizei. Spezialkräfte haben den Bereich weiträumig abgesperrt, weil erstmal von einer Geiselnahme die Rede war. Der mutmaßliche Täter mit deutscher Staatsangehörigkeit hat sich dann am Ende widerstandslos festnehmen lassen. Zwei weitere Personen wurden unverletzt aus dem Gebäude gebracht. Morgen soll er dann dem Haftrichter vorgeführt werden. Vor 2 Jahren ist Cannabis in Deutschland teilweise legalisiert worden. In den Kranken

0: Krankenhäusern. Da machen sich die ersten Folgen bemerkbar. Es wurden mehr Menschen wegen der Droge eingeliefert. Das schreiben jetzt Wissenschaftler im Fachjournal Deutsches Ärzteblatt International. Thomas Bremser berichtet für uns.
1: Die Wissenschaftler sehen mehr akute Vergiftungen durch Cannabis und mehr dadurch ausgelöste Psychosen. Allerdings sei der Anstieg moderat. Die Forscher diskutieren zwei mögliche Gründe. Erstens sei es denkbar, dass mehr Menschen Cannabis konsumieren. Wahrscheinlicher sei es allerdings, dass mehr Konsumenten auf hochpotentes medizinisches Cannabis umgestiegen sind. Das gibt es ziemlich leicht in Online-Apotheken zu kaufen.
0: Im Grunde weiß jeder schon Bescheid, Jürgen Klopp wird neuer Bundestrainer und um 11 Uhr, da soll es dann auch offiziell werden, da hat der DFB nämlich eine Pressekonferenz angekündigt. In der Bild wird auch schon darüber spekuliert, dass Ex-BVB-Profi Sven Bender im Trainerteam von Klopp landen könnte. Genau wissen wir es dann am Vormittag.
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6: Ich bin Yves Simon. Nach der tödlichen Messerattacke in einer Regensburger Bank steht jetzt fest, bei dem Opfer handelt es sich um einen Mitarbeiter der Filiale. Die Bank hat sich zutiefst bestürzt gezeigt, sie will jetzt vor allem die Beschäftigten unterstützen, arbeitet aber auch eng mit den Behörden zusammen. Der tatverdächtige 20-Jährige, ein Deutscher, soll heute dann dem Haftrichter vorgeführt werden. Er wurde von Spezialkräften noch im Gebäude festgenommen. Die Ermittler gehen von einem Tötungsdelikt und einem Raubüberfall aus. Die US-Regierung hat wieder neue Zölle auf Einfuhren aus insgesamt 60 Ländern angekündigt, auch wieder aus der EU. Wegen angeblich unzureichender Maßnahmen gegen Zwangsarbeit sollen bestimmte Produkte mit 10 oder auch 12,5% zusätzlich belastet werden, wie das Büro des US-Handelsbeauftragten Greer mitgeteilt hat. Die neuen Importgebühren gelten ab Freitagmorgen, also das haben wir ja jetzt schon, also direkt. Gesetzgebungsverfahren bei uns in Deutschland bekommen kein Tempolimit. Das Bundesverfassungsgericht hat die Klage eines ehemaligen CDU-Abgeordneten verworfen, dem das Verfahren beim Heizungsgesetz zu schnell gegangen war. Die Vorsitzende Richterin Kaufold hat gesagt:
7: Allgemeine Aussagen zur zulässigen Dauer von Gesetzgebungsverfahren lassen sich dem Grundgesetz nicht entnehmen.
6: Bei der Verhandlung ist es nicht um das Heizungsgesetz inhaltlich gegangen. Die Waldbrände an der französischen Atlantikküste breiten sich immer weiter aus. Laut den Behörden sind inzwischen fast 20.000 Menschen vorsorglich in Sicherheit gebracht worden. Die Region rund um Bordeaux ist unter anderem bei Urlaubern sehr beliebt. Viele Ferienzentren und Campingplätze sind inzwischen geräumt worden.
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10: Ich bin Yves Simon. Nach der tödlichen Messerattacke in einer Regensburger Bank steht jetzt fest, bei dem Opfer handelt es sich um einen Mitarbeiter der Filiale. Die Bank hat sich zutiefst bestürzt gezeigt, sie will jetzt vor allem die Beschäftigten unterstützen, arbeitet aber auch eng mit den Behörden zusammen. Der tatverdächtige 20-Jährige, ein Deutscher, soll heute dann dem Haftrichter vorgeführt werden. Er wurde von Spezialkräften noch im Gebäude festgenommen. Die Ermittler gehen von einem Tötungsdelikt und einem Raubüberfall aus. Die US-Regierung hat wieder neue Zölle auf Einfuhren aus insgesamt 60 Ländern angekündigt, auch wieder aus der EU. Wegen angeblich unzureichender Maßnahmen gegen Zwangsarbeit sollen bestimmte Produkte mit 10 oder auch 12,5% zusätzlich belastet werden, wie das Büro des US-Handelsbeauftragten Greer mitgeteilt hat. Die neuen Importgebühren gelten ab Freitagmorgen, also das haben wir ja jetzt schon, also direkt. Gesetzgebungsverfahren bei uns in Deutschland bekommen kein Tempolimit. Das Bundesverfassungsgericht hat die Klage eines ehemaligen CDU-Abgeordneten verworfen, dem das Verfahren beim Heizungsgesetz zu schnell gegangen war. Die Vorsitzende Richterin Kaufold hat gesagt:
11: Allgemeine Aussagen zur zulässigen Dauer von Gesetzgebungsverfahren lassen sich dem Grundgesetz nicht entnehmen.
10: Bei der Verhandlung ist es nicht um das Heizungsgesetz inhaltlich gegangen. Die Waldbrände an der französischen Atlantikküste breiten sich immer weiter aus. Laut den Behörden sind inzwischen fast 20.000 Menschen vorsorglich in Sicherheit gebracht worden. Die Region rund um Bordeaux ist unter anderem bei Urlaubern sehr beliebt. Viele Ferienzentren und Campingplätze sind inzwischen geräumt worden.
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7: Ich bin Yves Simon. US-Präsident Trump gibt nicht auf. Heute läuft der gesetzliche Rahmen für globale Zölle aus und jetzt hat er eine neue Grundlage für die Importgebühren gefunden. Trump will auf die Einfuhren von 60 Handelspartnern einen Zoll von 10 bzw. 12,5% erheben. Darunter fallen auch bestimmte Produkte aus der Europäischen Union. Um 6 Uhr unserer Zeit treten die Zölle in Kraft. Sie sollen dieses Mal juristisch einwandfrei sein. Davon jedenfalls geht Trump aus. CDU-Generalsekretär Linnemann soll neuer Gesundheitsminister werden, Nina Warken wiederum Kanzleramtsministerin, das schreiben mehrere Medien übereinstimmend. Eine Bestätigung aus der Regierung gibt es bisher allerdings noch nicht. Der Posten im Kanzleramt wird ja frei, weil Thorsten Frey neuer Unionsfraktionschef werden soll. Vorgänger Jens Spahn war nach der Geburt seines Kindes mithilfe einer Leihmutter zurückgetreten. In Postbauerhängen in der Oberpfalz ist eine Pflegeeinrichtung wegen eines Zimmerbrands komplett evakuiert worden. 5 Bewohner haben leichte Rauchvergiftungen erlitten. Sie wurden medizinisch versorgt. Die Feuerwehr konnte die Flammen aber zum Glück schnell löschen. Das Feuer ist offenbar im Zimmer einer 88-Jährigen ausgebrochen. Mehrere Räume sind jetzt unbewohnbar. 13 Senioren sind anderweitig untergebracht worden. Die Polizei spricht von einem Schaden im mittleren 6-stelligen Bereich. Kein Tempolimit für Gesetze. Das Bundesverfassungsgericht hat jetzt beschlossen, dass es keine Zeitvorgaben geben soll, wie schnell oder langsam Gesetze durchs Parlament gebracht werden können. Im konkreten Fall, da ging es um das Heizungsgesetz der Ampelregierung. Der Kläger, ein Abgeordneter, war der Meinung, SPD, Grüne und FDP hätten das Gesetz so schnell durch den Bundestag bringen wollen, dass er gar nicht genug Zeit gehabt habe, sich anständig zu informieren. Die Bundesrichter allerdings verweisen auf die Verfassung und da steht eben keine Vorgabe zum Tempo bei Gesetzgebungsverfahren drin.
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